0: Guten Abend, hier ist Freiherz auf Radio Frei, 96,6 Megahertz. 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An den Mikrofonen sind heute
1: nur der Reinhard
0: und der Rainer. Und ich hatte wieder das Glück, den ersten Titel spielen zu dürfen. Wir haben gehört Afri Rampo, das japanische Duo, mit dem Titel, ja, ist das eine Null oder ein O? Ein Kreis ist es auf alle Fälle.
1: Machen wir ein großes O. Big O.
0: Big O, wie auch immer.
1: Großes O.
0: Tolle CD, die heißt Kurega Mayaku. Da ist in der Reihe New Japan bei Zadig erschienen, bereits 2005. Das heißt, so ganz neu ist das dann auch nicht mehr, das neue Japan. Und die Band gibt es leider nicht mehr, aber wilde Musik damals.
1: Wie gesagt, wir sind heute nur im Rumpfteam zu zweit. Unser hochgeschätzter Musikfreund Ulrich ist, glaube ich, erst sogar im Urlaub. Gell?
0: Ulrich, der ist
1: falls
0: im
1: du
0: Urlaub.
1: Uns im Computer hörst, wir grüßen dich. Erhol dich gut. Erhol dich gut von uns. Okay, dann mache ich musikalisch weiter mit der neuen ECM-CD von Steve Swallow, dem Bassisten. Die CD ist 2006 erschienen. Die Aufnahmen stammen aber bereits aus dem Jahr, ich glaube, 2024, genau September 2024 in New York. Das ist ein Sextett und die CD heißt Winter Songs. Und da sind insgesamt 10 Songs drauf und ich habe den Song Nummer 6 ausgewählt und der heißt zufälligerweise auch Number 6.

0: Bill Freeze, Entschuldigung, Steve Swallow am Bass, zusammen mit Adam Nussbaum Schlagzeug, Gil Goldstein Piano, Steve Cardenas Gitarre, Chris Cheek am Tenorsaxophon und Mike Rodriguez an der Trompete. Wintersong 6, ein Ausschnitt aus der 2026er ECM-CD Wintersongs.
1: Wenn Ulrich nicht da ist und er von uns gegrüßt werden muss, natürlich, bringe ich gerne die 4-CD-Box mit, die Josef von Westfalen mit altem Jazz aufgenommen hat. Und so habe ich auch diesmal diese Box mitgebracht. Und rausgesucht habe ich den Titel Ubangi-Man. Gespielt wird er von Charles Lavere und sein Chicagones. Und an der Trompete hören wir dort Jabbo Smith. Geschrieben wurde der Titel von Charles Lavere und der ist aus dem Jahre 1927 und das ist ja genau Ulrichs Fachgebiet, sowas. Kurzes Intermezzo, weil die CD klemmt, aber 1, 2, 3, der Schaden ist vorbei. Yes.

0: Soweit der Titel mit dem Namen Ubangi Man, zu finden auf der 4-CD-Box-Set, wie man mit Yatz die Herzen der Frauen gewinnt. Und jedes Mal, wenn ich diese ein Stück aus dieser Box spiele, sage ich, man muss dem Herrn dankbar sein, dass er diese alten Kamellen so schön zusammengebracht hat. Jedes Mal wieder eine Freude. Vielen Dank, Josef von Westfalen.
1: Okay, ich mache weiter mit der neuen CD von Bill Frisell, wieder veröffentlicht auf Blue Note, Titel In My Dreams. Und daraus möchte ich erstmal vorstellen den Song Again.

0: Bill Frisell natürlich an der Gitarre, hat ein sehr interessantes Sextett zusammengestellt für diese Aufnahmen, teilweise live, teilweise im Studio. Jenny Scheinman an der Violine, Iwin Kang Viola oder Geige, Hank Roberts Cello, Thomas Morgan am Bass und Rudy Royston am Schlagzeug. CD ist erschienen, ja, aktuell Anfang dieses Jahres auf Blue Note, Titel der CD In My Dreams.
1: Ich habe was Älteres mitgebracht, und zwar eine Platte, die 1961 aufgenommen worden ist, auf Initiative von keinem Geringeren als Joachim Ernst Behrendt. Der hatte damals nach Berlin die European All-Stars eingeladen. Das heißt, er hatte die damals angesagtesten europäischen Jazzmusiker eingeladen, zusammen zu spielen. Und das haben sie dann auch gemacht. Und die Aufnahme stammt vom 21. Mai 1961 aus der Berliner Kongresshalle. Und wir hören den Titel I'm a Blue.

der Teufel hat noch irgendwas mit dem Plattenspieler gemacht. Aber jetzt denke ich mal.

0: hat Monika Zetterlund.
1: Ich mache weiter mit einer bisher unveröffentlichten Aufnahme des wunderbaren Trompeters und Flügelhornspielers Kenny Wheeler. Die Aufnahme stammt aus dem September 1995 mit seinem Sextett. Und da ist jetzt auf dem Label False Walls eine CD veröffentlicht worden mit insgesamt 2, 4, 6, 7 Titeln. Ich möchte vorstellen den Song, den Titel What Was?

0: Das Kenny Wheeler Sextett 1985 in der Besetzung Kenny Wheeler Flügelhorn, Ray Barley Altsaxophon Flöte, Stan Sulzman Tenorsaxophon, John Parricelli Gitarre, Chris Lawrence Bass und Tony Levin Schlagzeug. Wir haben gehört den Song What Was, eine Kenny Wheeler Komposition. Die CD ist aktuell erschienen auf dem Label False Walls. Es könnte sich hier auch um ein in Anführungszeichen reines Musikerlabel handeln. Auf jeden Fall ist mir das Label bis zum jetzigen Zeitpunkt unbekannt geblieben. Die Musik ist aber klasse. Kenny Wheeler war ein super Trompeter und Flügelhornspieler, und das eben genannte Sextett war ja in den 1995er bis 2000er Jahren im Prinzip die Crème de la Crème des englischen Jazz.
1: Wir haben Post gekriegt aus dem Westen. Und zwar von einem Trio, das heißt All You Can Hear. Und hinter All You Can Hear verbergen sich Marlies de Backer am Piano, Gunda Gottschalk an der Violine und Joachim Zöpf an der Bassklarinette. Vielen Dank für die Zusendung der aktuellen CD. Aufnahmen von 2025 aus dem Loft in Köln und aus der Walkmühle in Wiesbaden. Und von der CD hören wir den sechsten Titel, Annäherung 6.

0: Das waren Marlies de Backer am Piano, Gunda Gottschalk an der Violine und Joachim Zöpf an der Bassklarinette. Und wir danken nochmal dem Trio All You Can Hear für die Überlassung.
1: Und wir sind gespannt auf eure nächste Aufnahme.
0: Genau.
1: Okay, ich mache weiter mit dem Tenorsaxophonisten Chris Potter, hat eine neue CD, diesmal auf dem englischen Editions Label veröffentlicht, zusammen mit Bill Frisell, den hatten wir doch vorhin schon, Bernice Travis am Bass, Nate Smith Schlagzeug, Rain Moore Klarinette, Zakerel Magabel Trombone und Sarah Caswell an der Violine. Und die neue CD trägt den Titel Alive with Ghosts Today. Okay, das ist ein Titel, heutzutage mit Geistern leben, da ist durchaus was dran. Und aus dieser neuen CD möchte ich den Titel Mine Eyes vorstellen.
0: Und der hat die Nummer?
1: Der hat die Nummer 7.

0: Chris Potter mit einem Ausschnitt aus der neuen CD Alive with Ghosts Today, erschienen auf dem englischen Editions Label, und ich habe vorgestellt den Song oder den Titel Mine Eyes.
1: Manchmal sind wir ja unserer Zeit voraus, deshalb mache ich jetzt schon mal die Ansage. Es ist 3 Minuten bevor die erste Stunde unserer Freiheitssendung vorbei ist. Ihr hört immer noch Freiheits auf Radio Frei, 96,2 MHz. Und weiter geht's mit Naked City, einer Band, die John Zorn gegründet hat. Und Naked City habe ich deshalb mitgebracht, weil am Monatsende gibt's im Radio Frei eine Wunschsendung. Und die Wunschsendung läuft in diesem Monat unter dem Motto Naked. Und für die Sendung kann man ja auch mal Reklame machen. Das ist die Music Challenge und man kann über E-Mail auch Musikwünsche einreichen. Die werden dann gespielt und kommentiert. Eine lustige Sache.
0: Aber nur mit dem entsprechenden Titel.
1: Nur mit dem, man muss sich an das Sendungsthema.
0: Richtig. Also keine reine Wunschsendung, sondern eine Wunschsendung mit Denksport.
1: Richtig, man sollte sich was einfallen lassen.
0: Einen passenden und vor allen Dingen interessanten und schönen Titel rauszusuchen.
1: Genau. Aber vorerst habe ich für die jetzige Sendung Naked City rausgesucht. Und weil auf den Platten von Naked City öfters mal so ganz kurze, heftige Sachen drauf sind, habe ich beschlossen, einfach mal ein paar dieser kurzen Sachen zusammenzufassen. Deshalb hören wir jetzt hintereinander weg 4 Titel von Naked City, nämlich Pistol Wiping, Skate Key, Shock Corridor und American Psycho.

0: Das waren circa 9 Minuten, ein Ausschnitt aus dem Album Radio von Naked City. Und Naked City sind natürlich John Zorn am Altsaxophon, Bill Frisell an der Gitarre, Wayne Horwitz an den Keyboards, Fred Friss am Bass, Joey Barron an den Drums und Yamataka Eya hat gesungen. Und ich habe 1993, ich weiß nicht, irgendwie in der Drehe, haben Naked City auch mal bei den Leipziger Jazztagen gespielt. Es war für mich ein super Konzert. Ich saß da von der Musik in den Sessel gedrückt, völlig beeindruckt. Super.
1: Okay, ich mache weiter mit Musik aus Dänemark. Die Kombo oder die Gruppe heißt Henrik Olsens Antumbra Ensemble. Henrik Olsen ist ein Gitarrist. Die CD, die aktuell auf Cuneiform Records erschienen ist, hat auch den Titel Henrik Olsens Antumbra Ensemble. Und daraus möchte ich den Song vorstellen, A Lesser Known Tragedy.

0: Das war's schon. Reinhard, du musst.
1: Kurzer Song aus der Henrik Olsens.
0: Du solltest dich auch stimmt. Jetzt.
1: Jetzt nochmal von vorne. Ein kurzer Song aus der neuen CD der Gruppe Henrik Olsens Antumbra Ensemble. Und ich habe vorgestellt den wohl sehr kurzen Titel, das kann ich mir gar nicht vorstellen, A Lesser Known Tragedy, weil hier steht Part 1 und Part 2. Offenbar haben wir nur den Part 1 gespielt. Kannst du mal gucken, ob wir den Part 2 noch kriegen? Guck mal die Nummer 6.
0: Den würden wir noch kriegen.
1: Dann hauen rein.
0: Hauen rein.
1: Hauen rein.
0: Okay.
1: Viel Spaß.

0: So, jetzt müssten wir das wirkliche Ende des Stückes A Lesser Known Tragedy Part 1 und 2 erreicht haben.
1: Schade.
0: Ein Auszug aus der neuen CD der Gruppe Hendrik Olsens Antumbre Ensemble, erschienen aktuell auf Cuneiform. Eine tolle CD, tolle Musik, abwechslungsreich, und weiter macht der Rainer.
1: Bei den Liner Notes von der Platte Radio Naked City steht unter anderem drauf, dass sich John Zorn für die Inspiration bei jeder Menge Musiker bedankt, unter anderem bei Igor Strawinski. Deshalb habe ich mal eine Platte von Igor Strawinski mitgebracht. Wir hören aus dem Feuervogel den Höllentanz des Königs Katschai.

0: Das war der Danse Infernal du Roi Gacai, zu Deutsch der Höllentanz des Königs Gacai, gespielt hat das Radio-Symphonie-Orchester Berlin unter der Leitung von Lorin Marzell. Die Platte ist von 1964, also noch zu Lebzeiten von Stravinsky, aufgenommen.
1: Zurück zum Jazz von der Klassik. Ich mache weiter mit dem Schlagzeuger Ra Kalam Bob Moses und der Saxophonistin Guy Wilmer. Beide haben unter dem Titel Dancing with Elephants, also Tanzen mit Elefanten, im letzten Jahr auf dem amerikanischen Label Sunnyside eine CD rausgebracht. Aus dieser CD möchte ich den Titel Chase Machine vorstellen.

bunt ist auch. Aber in der letzten Sendung haben wir ein wenig diskutiert, ob man Songs von Bob Dylan covern sollte, darf, wie auch immer. Man darf, man sollte. Vorgemacht hat es zum Beispiel Jamie Saft und hat bei Zadig ein wunderschönes Album rausgebracht. Trouble heißt das. Im Untertitel The Jamie Saft Trio Plays Bob Dylan. Und von diesem Album hören wir das Stück Ballad of a Thin Man.

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0: Ballad of a Tin Man, eine Komposition von Bob Dylan, hier dargeboten vom Jamie Saft Trio. Und das Jamie Saft Trio besteht aus Jamie Saft am Piano, Greg Cohn am Kontrabass und Ben Perofsky an den Drums. Und als Special Guest hat hier Mike Patton gesungen.
1: Natürlich habe ich niemals behauptet, weil die fantastische, schlichtweg falsche Behauptung angestellt, dass man Bob Dylan nicht covern kann. Im Gegenteil, Hendrix hat mit All Along the Watchtower nach meiner Auffassung die beste Coverversion aller Zeiten gemacht. Ich habe mich nur dagegen gewehrt, einen Song wie Suzanne von Leonard Cohen, der ein eigenes Feeling ausströmt, okay, durch die Gitarrenbegleitung vor allem in der Stimme, dass man diesen Song covert. Da habe ich Bedenken, und auch das, was ich von Nina Simone gehört habe, das war nach meiner Auffassung, seid mir nicht böse, es war einfach schlecht. Kann man einfach nicht machen. Aber jetzt genug, wie gesagt, Bob Dylan wird gecovert ohne Ende, teilweise auch toll. Es gibt zum Beispiel bei der englischen Rockzeitschrift Uncut, die bringe ich vielleicht mal mit, eine CD. Das sind nur neue Coverversionen, auch von interessanten amerikanischen Musikern, Gruppen drauf, von Bob Dylan, wirklich sehr interessant. So, jetzt genug von Covern. Auch wir schließen mit Bob Dylan ab und jetzt komme ich zu meiner Blues-Ecke, die heute ein bisschen anders aussieht, denn die besteht aus einem Song, der heißt Blue Velvet Blues. Ob das wirklich ein Blues ist nach den althergebrachten Mustern, müssen wir mal abwarten, denn die Interpreten sind die Acid Mother's Temple und Melting Paraiso UFO aus Japan. Also jetzt etwas mehr als 18 Minuten. Viel Spaß mit dem Blue Velvet Blues.

0: Das war der Blue Velvet Blues, ein etwas anderer Blues, wie gewöhnlich in Anführungszeichen, gespielt von der japanischen Band Acid Mother's Temple and the Melting Paraiso UFO. Der Titel stammt aus einer 2024er LP, Titel der LP A Dream of Strange Desires Wrapped Inside a Noise. Und jetzt macht nach dieser...
1: Jetzt kommen erstmal die Metadaten. Es ist nämlich die zweite Jahrstunde vorbei. Zeit für Informationen. Und zwar, ihr hört immer noch Freiheits auf Radio Frei, 96,2 Megahertz, terrestrisch und überall im Internet. Während der Sendung schreiben wir uns die Finger wund. Wir schreiben eine Playlist. Die Sendung kann 14 Tage nachgehört werden. Und ich schreibe immer noch ein Text dazu. Das heutige Sendungsthema heißt Zerfall, aber eher im positiven Sinne, weil wenn der Zerfall zufällig ist, entstehen wunderschöne Muster. Und ich habe wieder mal ein Alltagsgegenstand, der 100 Jahre in der Erde lag, geborgen, einen alten Löffel, und den habe ich sowas von entrostet. Und dann hat er seine innere Schönheit so dargelegt, das musste einfach als Sendungsthema herhalten. Auch wenn ich das vielleicht schon öfters gemacht habe. Gut.
0: Achso, du wolltest noch mit dem mit Internet. Playlist haben wir gesagt. Für ja, Rückinfos.
1: Man kann uns natürlich auf der unserer Seite gibt es auch eine E-Mail-Adresse, da kann das, man.
0: Darauf wollte ich hinaus, ja.
1: Genau, da kann man uns Grüße, Wünsche, Lob und Tadel und alles sowas zusenden. Man kann uns natürlich auch gleich CDs schicken, wie letztens.
0: Richtig, die wir objektiv, ehrlich. Ja, objektiv und ehrlich besprechen. Also es gibt hier keine gefakten oder keine in Anführungszeichen gekauften oder irgendwie von außen beeinflusste
1: Meinung. Wir geben das nicht
0: Meinung.
1: In
0: genau, wir versuchen unseren eigenen Geschmack wiederzugeben, in Anführungszeichen. Und ihr hört ja, dass der bei uns dreien teilweise unterschiedlich ist, was aber auch gut ist. Und es wäre doch furchtbar, wenn wir alle drei den gleichen Geschmack hätten. Und der Nächste, der eine sicher geschmackvolle CD vorstellt, ist der Rainer.
1: Richtig. Ich habe eine CD, die hatte ich schon ein paar Mal mit, weil die hatte mir mal unser Dealer Gerhard Busse wärmstens ans Herz gelegt. Und als ich die dann hatte, habe ich mir dann alles von David Garland gekauft, weil ich den mittlerweile einfach super finde. Die CD ist 2000 rausgekommen, heißt The World of Love. Und da ist eine Coverversion eines Brian Wilson Titels. Und der heißt Don't Talk, und den hören wir jetzt.

0: Ein Brian Wilson-Titel, Don't Talk, hier in der Version von David Garland. Und der spielt zusammen mit Ikue Mori und gesungen hat Zini Cole. Und wie gesagt, 2000, also die Platte ist ursprünglich 1993 bei Review Records erschienen, aber 2000 ist die wieder veröffentlicht worden bei No Man's Land und mit enorm Bonusmaterial. Wunderschöne CD.
1: Okay, ich mache weiter mit dem Utspieler Anur Brahim. Hat im letzten Jahr eine tolle neue CD rausgebracht auf ECM. Auch auf ECM gibt es wieder, oder zwar selten oder seltenst, sehr schöne CDs. Titel der CD: After the Last Sky, eine wunderbare Besetzung. Anja Lechner, Violoncello, Django Bates, Piano und der wunderbare Dave Holland am Bass. Und aus der CD After the Last Sky möchte ich vorstellen den Song Dancing Under the Meteorites.

0: Der Utspieler Anur Brahim mit einem Auszug aus seiner aktuellen CD After the Last Sky. Wir haben gehört den Song Dancing Under the Meteorites, erschien im letzten Jahr auf ECM. Anja Lechner, Violoncello, Django Bates Piano und Dave Holland am Bass.
1: Ich habe letzte Woche im Internet bei YouTube ein Konzert entdeckt, einen 20-minütigen Ausschnitt, Kix und Lars Rudolf. Spielen wir jetzt nicht, aber superb. Also was ähnlich scharf ist wie Kix und Lars Rudolf, ist die Besetzung: John Rose, Violine, Peter Hollinger, Schlagzeug, Johannes Bauer, Posaune, Dietmar Diesner, Saxophon. Und die haben sich damals Slafter House genannt, haben in Victoriaville bei dem Festival gespielt und da ist eine CD rausgekommen und von der CD hören wir jetzt den Titel Unplanned Economy.
0: Da musst du nochmal verbessern.

0: Das war Slafterhaus live in Victoriaville mit dem Titel Unplanned Economy. Und Slafterhaus waren damals John Rose Violine, Peter Hollinger Schlagzeug, leider schon gestorben, Johannes Bauer Posaune, leider auch schon nicht mehr da, Dietmar Diesner Saxophone. Den könnten wir mal einladen, der müsste mal bei uns spielen, das wäre eine Wucht.
1: Okay, ich muss mich zunächst entschuldigen. Ich habe vergessen, das Mikrofon runterzuziehen. Nun. Und deshalb habe ich leider auf die ersten Töne des letzten Songs von Reinhard Blödsinn reingequatscht. Ich bitte mich zu entschuldigen. Ich habe auch angeboten, dass wir den Song vollständig wiederholen. Aber Rainer hat großmütig darauf verzichtet.
0: Wenn wir in einem Monat 20 Minuten Kicks spielen können, ist alles okay.
1: Okay, wir reden mal drüber. Ich mache jetzt weiter mit einem meiner Lieblingsgitarristen, Henry Kaiser. Es gibt eine neue Doppel-CD von Bill Leswell und PST. PST ist ein Elektroniker. Die Doppel-CD besteht aus einem, auf der CD1, auf einem längeren Stück oder mehreren Stücken mit einer größeren Besetzung, unter anderem mit Graham Haynes, Nils Petter Molvar, Peter Apfelbaum und so weiter. Die zweite CD sind die analogen Solos zu dieser ersten CD und die werden gespielt von Henry Kaiser solo. Und von diesen Soloaufnahmen habe ich ein relativ kurzes Stück für die Sendung rausgesucht. Und jetzt hören wir The Alchemist und ich versuche ordnungsgemäß jetzt meinen Regler runterzuziehen.

0: Der wunderbare Henry Kaiser mit einer Soloaufnahme The Alchemist, ein Ausschnitt aus der Doppel-CD Mounds Analog, die erschienen ist unter den Namen oder Hauptinterpreten Bill Laswell and PST. PST ist ein Elektroniker, den tatsächlichen Namen dieses Musikers kenne ich nicht, und die Doppel-CD ist aktuell erschienen auf dem Label Sub Rosa.
1: Theo Malchero ist bekannt als der Produzent solcher berühmten Platten wie Miles Davis Kind of Blue oder Bitches Brew, auch Dave Brubeck, Time Out und Charles Mingus. Platten hat er produziert, aber er hat eben auch eigene, also unter eigenem Namen Platten produziert und selber komponiert. Die Platte Fusion hatte ich auch schon mal mit. Die eine Seite besteht aus dem gleichnamigen Titel, wo Theo Malchero mit den Lounge Lizard zusammenspielt. Super Stück, höre ich mir gerne an. Die B-Seite habe ich immer mal vernachlässigt und ich werde mich bessern. Heute liegt die B-Seite auf. Von der hören wir den Titel Valentine und da spielt das, jetzt müssen wir, wie heißt das Orchester? London Symphonics. Genau, das Philharmonische, das London Philharmonic Orchestra zusammen mit Ryo Kawasaki an der elektrischen Gitarre, Valentine.

0: Theo Macero leitet das London Philharmonic Orchestra und Ryo Kawasaki spielt die elektrische Gitarre. Der Titel Valentine befindet sich auf der Platte Fusion, die 1982 eingespielt worden ist und erschien es bei Europa Records.
1: Auf Zadig gibt es was Neues von John Zorn zusammen mit Evan Parker, dem englischen Saxophonisten. John Zorn hat vor längerer Zeit Solo-Stücke auf dem Altsaxophon nach England zu Evan Parker

geschickt und ihn gebeten, wenn er möchte, dass er was draus machen soll. Das hat er jetzt gemacht, sich mit den Aufnahmen beschäftigt, seine eigene Musik drüber gespielt. Und diese Aufnahmen sind nun insgesamt auf der aktuellen Zadig-CD Those Landings erschienen. Und von dieser CD möchte ich jetzt den Titel Hissing vorstellen.

0: Johnson Altsaxophon, Evan Parker Sopransaxophon. Johnson hat seinen Teil am 6. Juni 2025 in New York City eingespielt. Evan Parker hat die Aufnahmen vollendet am 14., 17. und 24. Februar diesen Jahres in Ramsgate. Wir haben gehört den Titel Hissing und die CD, aktuell wieder auf Zadek erschienen, heißt Evan Parker Johnson, The Those Landings.
1: Wir hatten mal die Parole rausgegeben, keine Sendung ohne Mary Halvorsen. Deshalb kommt jetzt Mary Halvorsen in einer schönen Besetzung zusammen mit Jessica Pavone an den Violinen. An der Viola. Devin Hoff am Bass und das Schlagzeug spielt Chess Smith und wir hören von der CD Calling All Portraits den Titel The Five.

0: Das waren Jessica Pavone, Viola, Mary Halverson, Guitar, Devin Hoff am Bass und der großartige Chess Smith an den Drums. Der Titel The Five von der CD Calling All Portrait. Und das heißt, wir haben noch 5 Minuten, wir müssen uns verabschieden und dann hören wir noch ein Stückchen Musik.
1: Okay, also wir verabschieden uns bis zum nächsten Mal. Wir hoffen, wir haben euch vernünftige, gute oder sehr gute Musik für Anregungen vorgespielt. Und wir hoffen, ihr seid beim nächsten Mal in 14 Tagen dabei.
0: Und muss man sagen, in 14 Tagen ist keiner da, deshalb gibt es eine Wiederholung.
1: Es gibt eine Wiederholung aber danach werden wir wieder hoffentlich alle drei zusammen mit Ulrich präsent sein. Und an dem Mikrofon waren heute der Reinhard, der sagt Tschüss und...
0: Ich sage noch einen letzten Titel an und zwar wollte ich eigentlich auch noch ein Buch vorstellen. Das Buch heißt Es hilft, dass ich Leute anschreien darf, im Untertitel Schweizer Popmusiker erzählen und da geht es unter anderem auch um die Combo Les Reines Prochaines und deshalb habe ich zum Abschluss eine CD dieser Band mitgebracht von der CD Le Cœur en Beurre. Das Herz in Butter hören wir den Titel Opfer des Liedes. Tschüss und gute Nacht.
1: Macht's gut, bleibt gesund.

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Juhu, Radio Sommerpause beendet. Ihr hört das Musikmagazin Rock Metal. Ich bin Earthman from the Underground und das sagt wie immer: Hallo, Leute.

Yeah, Party-Time, Rock-Metal-Party-Time ist angesagt nach dieser, zweimonatigen freiwilligen Pause von meiner Person. An der Musik, ja, das habt ihr vielleicht erkannt, das war die Band Earstorm mit dem Titel Party aus dem Werk Seven Drum of a Seven Drum. Heute, das Ganze wird eine Musikmischung. Es geht, einfach gesagt, quer durch den Musikgarten. Obwohl so ein richtig heftiges Brett, das habe ich doch am Ende nicht in die Musikliste reingebastelt. Aber sonst ist alles irgendwie hier drin. Und da ich ja jetzt länger nicht Sendung gemacht habe, habe ich auch, paar runde Sachen, Geburtstage oder aber auch runde Daten mal mit reingebastelt in die ganze Sache. Die Musik zusammengestellt, ja, das hat meine Person namens Earthman from the Underground. Damit geht es jetzt weiter mit kommender Musik von einer Band namens Death Poet Society. Und zwar ist gleich der Titel Rutsch an der Reihe aus dem Album Monarch, welches am 2. Oktober diesen Jahres veröffentlicht wird.

Ach ja, was doch so alles im E-Mail-Postfach bei mir landet, bei den E-Mails, die da irgendwie von irgendwelchen Musikagenturen mir dann gesendet werden. Jedenfalls ist das so ganz einfach gesagt eine Mischung aus Metal und Rap. Naja, man könnte vielleicht auch zusammengefasst sagen Metalcore-Rap. Aber spannend die Sache. Jedenfalls nennt sich die Band, die dahinter steckt, Hirosihiro und der Titel Woodstock 99 und das Ganze ist eine Einzelveröffentlichung, also eine Single. Und die bekannte Band Kombi Kreis, die war auch fleißig und hat da vor nicht allzu langer Zeit ein Album namens The Venom in the Moose of God veröffentlicht. Und daraus könnt ihr jetzt den Titel The Future is a Memory hören.

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Jawohl. Die Auswahl der nächsten Musik, ja, das war etwas schwierig. Zum einen waren da doch auf dem neuen Werk Dear God von Cypretti Reckless einige interessante Sachen, sendefähige Sachen dabei. Und auf der anderen Seite hatte ich dann auch noch eine Coverversion zur Verfügung, wo eben die Leute von Cypretti Reckless mitgemacht hatten. Da ging es um die Band Bad Company, aber am Ende habe ich mich dann bei Cypretti Reckless für den Titel Dear God entschieden. Ja, Album und Titel heißen in dem Fall gleich.

bei dieser Progressiv-Rock-Band aus Großbritannien, aus der Region Liverpool. Ja, da ist mir irgendwie sofort der Bandname Exploring Bird Song aufgefallen. Ist für mich persönlich irgendwie ein ganz spannender Name. Und sie machen auch richtig schöne Musik. Der Titel, der nennt sich Arrhythmia, wenn ich das denn jetzt überhaupt richtig ausspreche. Und das dazugehörige Album, ja, das nennt sich Every House We Build. Damit ist jetzt eine Geschichte, ich würde eher doch sagen, ein Musikprojekt, ob es jetzt als Band zu bezeichnen ist, das weiß ich gar nicht. Jedenfalls nennt sich der Name dieser ganzen Aktion Lalu. Dahinter steckt ein Musiker namens Vivien Lalu, der in Frankreich zu Hause ist. Das ist also Musik aus Frankreich. Und der werte Vivien hat damit den ganzen Leuten, mit denen er für dieses Werk zusammengearbeitet hat, den Titel Tears of the Moose herausgebracht, der sich im Album Moose Makers Demise befindet.

feiern. Da habe ich mir bei den vielen Udo Lindenberg-Titeln einfach mal herausgesucht. Ich ziehe meinen Hut aus dem Album Udopion.

Diesen bekannten Queen-Titel, ja, den konnte ich jetzt nicht weglassen, denn Bohemian Rhapsody stammt aus der Feder von Freddie Mercury, dem wirklich genialen Queen-Sänger. Naja, und warum habe ich euch jetzt Queen überhaupt gespielt? Freddie Mercury hätte am 5. September diesen Jahres seinen 80. Geburtstag feiern können. Also mal so schnell ein Hommage an Freddie Mercury. Und es geht noch weiter mit diesen Titeln. Jetzt kommt, naja, ein Titel für Bonnie Tyler, die ja auch nicht mehr unter uns weilt, aber am 8. Juni diesen Jahres noch ihren 75. Geburtstag feiern konnte. Aber ihr hört jetzt mal keinen direkten Titel von Bonnie Tyler, sondern eine Coverversion von einem ihrer bekanntesten Titel, Holding Out for a Hero. Und diese Version, die stammt von der Band D'Artagnan aus Deutschland und findet sich in deren Album Helden X Hymnen.

Diese Band existiert seit über 50 Jahren und klingt wie AC/DC, ist aber nicht AC/DC. Die Band Rose Tattoo, ja, die stammt aus Australien und wurde vermutlich 1975, aber spätestens 1976 eben da irgendwie in Australien gegründet. Und zum Jubiläum dieser Band, da habe ich euch den Titel Rock'n'Roll Outlaw aus dem Album Rose Tattoo herausgesucht. Ein paar Tage ist es schon her, da war bei einer der Musik-E-Mails von diesen Musikagenturen mal was dabei und da ging es um Soundgarden. Und da euch und mir ja der Bandname bekannt ist, habe ich mir die Sache denn doch mal etwas genauer durchgelesen. Und zwar gibt es da eine Coverversion von Soundgardens bekanntesten Titel, wenn ich das so einfach sagen kann, Loud Love. In diesem Fall hat die Band King Ultra Mega sich mal gedacht, naja, können wir ja als Hommage an den Macher hinter Soundgarden da mal machen. Aber wir machen das jetzt nicht so mit unserer Band, sondern wir holen uns da nochmal ein paar andere Leute mit hinzu. Ja, und das hat doch gut funktioniert. Und mit dabei sind jetzt bei Loud Love Leute von Hailstorm, Testament und Pearl Jam. Ach ja, so eine Zusammenarbeit ist immer wieder interessant, wenn die Leute sagen, coole Idee, machen wir einfach mal. Ja, und im Original stammt Loud Love eben von Soundgarden mit Veröffentlichung 1989.

Eva an der Feier. Eva und der Feuer nennt sich diese Band. Naja, und musikalisch stimmt das ja auch. Von der Band gibt es ein neues Album namens Phil Lainoous, um das mal so ein bisschen zu buchstabieren. Und aus diesem Werk habe ich euch den Titel Dark Soul gespielt. Liebe Leute, ihr hört das Musikmagazin Rock Metal mit Earthman from the Underground. Naja, und den Namen Dark Soul, das habe ich auch ganz bewusst herausgesucht, denn jetzt geht es mit, naja, so irgendwie Musik aus dem Bereich Doom Metal, vielleicht auch ein bisschen Progressiv Metal, aber auch Black Metal weiter. Und den Anfang macht eine Band namens Bess Färjelsen aus Schweden. Gut, den Titel, den kann ich euch noch ganz gut ansagen. Do not come to party. Aber wie sich jetzt der Name von dem aktuellen Album der Band ausspricht, ja, da habe ich keine Ahnung. Deshalb werde ich euch das mal so halbwegs sauber buchstabieren, weil ich jetzt auch nicht weiß, ob das Englisch oder Schwedisch ist oder auch eine Mischung aus beiden. Jedenfalls heißt das Werk Till Glömskan et Oblivionem. Ach ja, kompliziert. Bess Färjelsen.

kommende Musik von Mother of Graves konntet ihr jetzt hören, war an der Reihe. Das Album The Light That Keep Us wird am 16. Oktober diesen Jahres veröffentlicht. Und gespielt habe ich euch den Titel Trucible Shade. Damit gibt es jetzt ganz aktuelle Metal-Musik aus Südamerika, aus dem Nordteil von Südamerika, aus Kolumbien. Da ist die Band Estadur beheimatet und die Leute dieser Band veröffentlichen am 2. Oktober diesen Jahres ihr Album In Darkness All Shadows. Und aus diesem Werk, ja, da spiele ich euch jetzt den Titel Umbra.

Von Kolumbien ging es jetzt über den Pazifischen Ozean nach Australien, denn auf diesem Kontinent, ja, da ist die Band Psychroptic zu Hause. Die Leute haben euch den Titel No Blade of Grass gespielt aus dem Album The Pulse of Annihilation. Hier habe ich mir tatsächlich mal im Vorfeld die Mühe gemacht, mir online mal den Liedtext No Blade of Grass übersetzen zu lassen. Und ich muss doch sagen, das ist ein wirklich interessanter Text, auch wenn er hier bei der Singerei schwer zu verstehen ist, aber nicht schlecht. Ihr hört das Musikmagazin Rock Metal mit Earthman from the Underground. Paar Meter nördlich von Australien, da befindet sich ja das große Indonesien mit seinen vielen großen, naja, und noch viel mehr kleinen Inseln. Und irgendwie dort sind die Damen von Voice of Bassprot zu Hause. Also das Ganze ist eine reine Damenband. Und die drei Damen, die treten auch bei den Konzerten immer mit Hijab auf. So, und am Ende habe ich mir bei den doch einigen Titeln, die jetzt mittlerweile schon von der Band existieren, mich für Schul Revolution entschieden aus dem Album Retas. Und die Debütveröffentlichung Schul Revolution, ja, das war auch der erste Titel, den die Band veröffentlicht hat. Das war 2018. Also jetzt Voice of Bassprot.

eine Reise von Indonesien nach Deutschland. Ja, das dauert etwas, hat aber in diesem Fall gut funktioniert. Gespielt habe ich euch jetzt kommende Musik von Hansen. Und zwar den Titel Feeding the Beast aus dem Album Burn with a Hammer mit Veröffentlichung in Kürze. Und wenn ich sage in Kürze, dann ist zum Originalsendetermin das Werk noch nicht veröffentlicht. Aber wenn dann die Wiederholung läuft, ja, da ist die Sache am Ende raus. So, und Burn with a Hammer ist das Soloalbum, das kommende Soloalbum von Kai Hansen. Dieser Musiker ist ja bekannt durch seine Arbeit bei Helloween und Gamma Ray. Ja, damit ist jetzt Musik, und jetzt wird es kompliziert, von Ian Perry Consortium Projekt 6 an der Reihe. Das Ganze ist eine Zusammenarbeit vieler Musikerinnen und Musiker. Naja, ich sage es einfach mal unter Leitung von Ian Perry. Und da gibt es das Werk Legacy of Empires. Und daraus könnt ihr jetzt den Titel Awake the Forgotten Souls hören.

Yeah, Musik aus Norwegen war jetzt an der Reihe. Die ganze Geschichte, die Band, die nennt sich Issa. Der Titel All for Nothing und das Album ja Fire and Ice. So, jetzt komme ich zu einer Geschichte, die nennt sich The Limit. Da bin ich mir nicht ganz sicher, ob das eine Band ist oder ob ich das doch eher als Musik Projekt bezeichnen sollte. Ich habe mich doch für Letzteres, also Musikprojekt, entschieden, weil The Limit, das ist eine Zusammenarbeit ja doch einiger Musikerinnen und Musiker, die an anderer Stelle da auch fleißig sind. Jedenfalls nennt sich der Titel Part Two Screw You. Ach ja, kompliziert. Aus dem aktuellen Werk mit dem Namen Anasatrop.

Ach ja, hier passt jetzt an dieser Stelle der Rest des Titels nicht mehr in die Sendung, eben weil das Ende naht. So, die Band nennt sich Pride of Lions. Der Titel 1000 Long Goodbyes passt ja auch jetzt gut zum Ende. Und das Album heißt Unbridled. Und der Chef dieser Band, also von Pride of Lions, ist James Michael Peterik. Ja, und er hat sich für diese ganze Sache wirklich Leute von vielen Bands zusammengeholt. Damit muss ich jetzt mal ein kleines bisschen rumschauen auf meinem Zettel. Ach ja. Liebe Leute, ihr wisst ja, wenn ihr den Rock Metal kennt, Facebook, dort gibt es zum einen die Facebook-Seite Redaktion auf die Ohren und was für euch wichtiger ist, die Facebook-Gruppe Musikmagazin Rock Metal und über diese Facebook-Gruppe, ja, da könnt ihr euch, wenn ihr denn möchtet, an der Gestaltung dieser Sendung beteiligen und das geht wirklich über viele Wege. Rock Metal, ja, die Sache kann im Internet nachgehört werden. Internetpräsenz von Radio Frei auf der linken Seite der Menüpunkt Programm. Wenn ihr den nutzt, dann landet ihr in der Programmtabelle und da müsst ihr euch dann den Dienstag 15 Uhr für das Original suchen. Und es gibt auch eine Wiederholung dieser Sendung und zwar in der auf das Original folgenden Woche, Samstag, 8 Uhr. Und wenn ihr keine Lust habt, da direkt zu hören, klar, runterladen und irgendwo, wo es euch passt, dann abspeichern. Die nächste Sendung, ja, das wird dann schon eine Gesprächssendung. Ich stelle euch dann die Band oder vielleicht sogar auch das Musikprojekt, die Kammer vor. Und die Leute von dieser ganzen Geschichte, die leben in Deutschland und Österreich. Wolfgang Hesse von meiner Redaktion auf die Ohren hat da mal ausführlich mit jemand von die Kammer gesprochen. Und entsprechend gibt es denn auch Musik von die Kammer. Und naja, drumherum die ganze Musik, das wird denn so eher ein bisschen Dark Wave sein, auch so in Richtung Industrial Metal, aber eben nicht alles. Ein paar Sachen kommen dann am Anfang und am Ende auch, aber das ist sozusagen die erste Gesprächssendung. Und wenn diese Sendung durch ist, da geht es in der Sendung drauf mit Mad Max weiter und dann wiederum stelle ich euch die Band, naja, vorstellen muss ich es eigentlich nicht, aber dann ist Accept an der Reihe, denn mit den Leuten konnten wir auch sprechen. Nächste Sendung Rock Metal dann am 22. September 2026, 15 Uhr. Damit besten Dank an euch für das Zuhören. Aus, Punkt, Schluss. Tschüss, sagt Earthman from the Underground.

feinste Jazzklänge aus dem Jahre 1960 eröffnen heute unser Happening aus Beats, Breaks und Samples. Damit hallo und herzlich willkommen. It is What About Breaks Time. Und ihr hört die 242. Radio Show. Am Mikrofon selbstverständlich wieder der Erik alias Danger D.

Der amerikanische Jazzpianist Bobby Timmons mit That Deer bricht sich gerade Bahn durch eure Membranen. Seinen musikalischen Durchbruch hatte der Mann Ende der 1950er Jahre als Mitglied von Art Blakey and the Jazz Messengers. Ja, in dieser Zeit schrieb er zwei Klassiker, die jeder Jazzfan weltweit kennen sollte, nämlich Moanin' und Blues March. Tja, 1960 wechselte Timmons zum Cannonball Adderley Quintett, bevor er eine eigene Karriere als Bandleader startete. Wie das aber so war damals, spielten Drogen und vor allem der Alkohol in der Jazzszene eine große Rolle. Das wurde Mr. Timmons am 1. März 1974 zum Verhängnis, denn an diesem Datum starb er an den Folgen einer Leberzirrhose als Folge eines langjährigen Alkoholmissbrauchs. Das Stück hier gehört als Sample zu einem Klassiker des deutschen Rap. Die Rede ist von Freundeskreis und Sammy Deluxe mit Eimsbusch bis 0711 aus dem Jahre 1999.

Tja, Freunde, lange nicht mehr gehört das Ding. Ja, Freundeskreis zusammen mit Sammy Deluxe und Eimsbusch bis 0711. Natürlich vom Album Esperanto. Tja, die Band wurde 1996 in Stuttgart von Max Herre, Philipp Don Philippe Kaiser und Martin DJ Friction Welzer gegründet und gehörte wohl zu den seinerzeit erfolgreichsten Hip-Hop-Bands Deutschlands. Sammy Deluxe hingegen stammt aus Hamburg und ist ein ähnliches Rap-Schwergewicht. Solo einer der erfolgreichsten MCs im deutschsprachigen Raum und ebenfalls sehr erwähnenswert mit Dynamite Deluxe oder ASD mit Afrop. Aber wem erzähle ich das hier eigentlich?

Das Album Leben von Assad gehört zweifelsohne zu meinen persönlichen Rap-Lieblingsalben. Da findet ihr diesen Track namens Repräsentieren drauf, der als Sprachsample selbstverständlich den vorher gehörten Track von Freundeskreis enthält. An seiner Seite Curse. Natürlich könnte ich auch hier anfangen, biografische Details mit euch zu teilen, aber ganz ehrlich, die Jungs sind in Deutschland wirklich bekannt wie bunte Hunde. Tja, wenden wir uns lieber einem amerikanischen Rap-Schwergewicht zu, der in diesem Tune auch als Sprachsample auftaucht. Hier ist Fat Joe mit Part 2 aus dem Jahre 1995.

Tja, die dicken Jungs geben sich hier heute munter die Klinke in die Hand. Das hier ist Mr. Barry White mit Love Serenade aus dem Jahre 1975. Der Künstler wurde durch seine tiefe Stimme und seinen besonderen Sangesstil weltberühmt. Ja, die wenigsten wissen, dass er seine Musikerkarriere als Pianist begann. Außerdem war er auch sehr erfolgreich als Komponist und Manager anderer Künstler. So rief er das 40-köpfige Love Unlimited Orchestra ins Leben. Da Barry White sehr übergewichtig war, hatte er auch immer wieder mit gesundheitlichen Problemen zu kämpfen. 2003 starb er im Alter von 58 Jahren an Nierenversagen.

Das ist das seinerzeit mäßig erfolgreiche Rap-Duo Ill El Scratch mit Don't Shut Down on a Player aus dem Jahre 1995. Viel interessanter ist der Soundtrack, auf dem ihr den Track findet. Den gibt es nämlich in zwei Teilen. Der Film dazu heißt New Jersey Drive. Er gilt bis heute als Kultstreifen unter Genre-Fans von sogenannten Hood-Filmen. Der Soundtrack als qualitativ hochwertiger Querschnitt durch die damalige Rap-Kultur. Ja, die Story ist schnell erzählt. Zwei Jugendliche haben ein bizarres Hobby, nämlich Autos stehlen, und kommen irgendwann dazu, einen Polizeiwagen zu klauen, was zur vollen Eskalation führt. Tja, so weit, so gut. Finanziell war der Film ein Flop, wurde aber von der Kritik weltweit gelobt, weil es hier nicht um Gang-Glorifizierung ging, sondern um eine brutale Darstellung der damals herrschenden Realität und der Perspektivlosigkeit der Jugendlichen. Eine glatte Empfehlung von mir.

Inspirationen vom vorher gehörten LL Scratch Tune lassen sich bei diesem Track nicht verleugnen. Es handelt sich um Miss Jones mit dem R&B-Song You and Me aus dem Jahre 1998. Ihre Musikkarriere begann Mitte der 1990er Jahre, nachdem sie den Hip-Hop-Pionier Dougie Fresh kennenlernte. Sie arbeitete als Sängerin und Background-Vokalistin unter anderem mit den Beatnuts, Busta Rhymes, Biz Markie, Common und Rampage zusammen. 1998 erschien ihr Debütalbum The Other Woman. Tja, parallel entwickelte sich jedoch eine zweite Karriere im Radio. Sie wurde bei Hot 97 in New York zunächst als Moderatorin tätig und avancierte schließlich mit Miss Jones in The Morning zu einer bekannten Persönlichkeit des New Yorker Hip-Hop-Radios.

Das ist das prägende Sample aus dem Miss Jones Tune You and Me. Mr. Ronnie Laws und Fever erschienen auf dem gleichnamigen Album 1976. Diesen amerikanischen Jazzpianisten kennt man gemeinhin als Mitglied der legendären Crusaders oder auch von Earth, Wind and Fire. Einer seiner größten Hits ist wohl Always There. Ein Track, der immer mal wieder in Coverversionen auftaucht und bis heute weltberühmt ist.

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1: Da ist Ronnie Law's Track Fever auch wunderschön verwendet. Ja, genauso wie übrigens Johnny Guitar Watsons Superman Lover. Ein Liedchen, das wir gleich hören. Wir spielen Compton's Most Wanted mit Compton's Lynchen aus dem Jahre 1991. Das ist eine US-amerikanische Hip-Hop-Crew aus Compton, Kalifornien, die Ende der 1980er Jahre gegründet wurde. Sie zählt zu den wichtigsten Vertretern des frühen West Coast Gangster-Rap und des späteren G-Funk-Sounds. Zu den zentralen Mitgliedern gehörten MC 8, The Chill oder auch MC Chill, DJ Mike T, DJ Slip und der Produzent The Unknown DJ. Ihr Debütalbum It's a Compton Thing erschien 1990. Mit Straight Checkin' M, von dem dieser Tune hier stammt, folgte 1991 das zweite Album, das insbesondere durch den Song Growing Up in the Hood bekannt wurde. Der Titel erschien auch auf dem Soundtrack zu dem Filmdrama Boys in the Hood. Tja, nach der Hochphase Anfang der 1990er Jahre löste sich Compton's Most Wanted zunächst weitgehend auf. MC 8 startete eine erfolgreiche Solo-Karriere und wurde zu einem der bekanntesten Vertreter des Compton Gangster Rap. 1993 gelang ihm mit Straight Up Menace aus dem Film Menace to Society ein großer Solo-Erfolg. Die Band indes selbst kehrte immer mal wieder zurück, allerdings nur bedingt erfolgreich. Es gibt bis dato weitere Alben aus den Jahren 2000, 2006 und 2019.

Der international berühmte Frank Zappa äußerte sich über diesen Künstler wie folgt. Watsons Song Three Hours Past Midnight aus dem Jahre 1956 hat mich dazu inspiriert, Gitarrist zu werden. Tja, nun, die Rede ist hier natürlich von dem nicht minder berühmten Johnny Guitar Watson, einem wegweisenden Gitarrist des Electric Blues und Rhythm and Blues. Das ist insofern interessant, weil Watson von seinem Großvater ausschließlich mit der Forderung, niemals Blues zu spielen, die Erlaubnis erhielt, das Gitarrespielen zu erlernen. Nun, er scherte sich nicht darum und wurde infolge dieses Ungehorsams ein sehr erfolgreicher Funk- und Rhythm-and-Blues-Musiker. Neben diesem Soloerfolg hatte er aber auch immer wieder Bandprojekte. Eines ist das sogenannte Watsonian Institute, das ihr jetzt mit dem Song Virginia's Pretty Funky hört.

Da hört ihr gerade zwei absolute Schwergewichte der Golden Era. Diamond D und Brand Nubian mit A Day in the Life erschienen im Jahre des Herren 1992 auf Diamond D's Kultalbum Stunts, Blunts and Hip Hop. Da steckt natürlich Virginia's Pretty Funky mit drin, ganz klar. Ich habe bei der Auswahl des Tracks ein Problem damit gehabt, mir vorzustellen, dass ich danach nichts mehr von Brand Nubian spiele. Deshalb hier das wunderbare Love Me or Leave Me Alone vom ebenfalls 1992 erschienenen und ebenfalls wunderbaren Album In God We Trust mit einem tollen Sample von Bobby Humphrey.

Bobby Humphrey ist, auch wenn man es zunächst vermuten könnte, kein Mann gewesen, sondern eine richtig tolle Flötistin und Komponistin. Sie war die erste weibliche Instrumentalistin, die auf dem legendären Jazz-Label Blue Note Records gesigned wurde. Das war 1971. Es folgte eine große Karriere und enge Zusammenarbeiten mit Duke Ellington, Stevie Wonder oder Roy Ayers. Ihr hört gerade San Francisco Lights von ihrem 1974 erschienenen Album Satin Doll.

Es ist wieder mal Zeit für einen sehr seltenen, aber wahren Gold Nugget der Golden Era. Das hier ist Private Eye mit Friendly Skies aus dem Jahre 1996. Tja, über die Formation selbst sind bis heute nur wenige verlässliche biografische Informationen dokumentiert. Private Eye blieb trotz Friendly Skies eine eher obskure Erscheinung des 1990er Jahre Hip-Hop und konnte sich nicht dauerhaft im Mainstream etablieren. Der Track ist aber ein gutes Beispiel für jene zahlreichen Independent- und Underground-Releases der 1990er, die außerhalb der großen Rap-Szenen entstanden und heute vor allem durch ihre atmosphärischen Produktionen wiederentdeckt werden.

Tja, meine Lieben, warum nach einem Golden Era Nugget ein solcher Neo-Soul bzw. Neo-Funk-Track von mir eingespielt wird, erkläre ich euch gerne. Das Rap-Trio Private Eye, das ihr davor gerade gehört habt, bestand aus Claytoven Richardson, Kevin Smith alias Skylar Jett und einem gewissen Tony Lindsay. Tja, und die Jungs hatten 2012 eben dieses gerade noch laufende Funk-Projekt namens The Blowjays. Der Titel heißt Here I Am. Und es kommt noch dicker, Freunde. Smith und Lindsay waren sogar einige Zeit in anderen berühmten Bands organisiert, nämlich den Commodores und Santana. Und von letzterer hören wir nun den Track Maria Maria aus dem Jahre 1999.

Nun, Carlos Santana gehört wohl zu den berühmtesten Vertretern des Latino-Rock. 1999 brachte er das Album Supernatural heraus, auf dem er mit verschiedenen Musikern und Produzenten arbeitete. Es wurde ein riesiger Erfolg. Einer dieser Künstler war natürlich Wyclef Jean, der den Track Maria Maria komponierte, allerdings nicht allein, sondern mit Hilfe seines Cousins Jerry Duplessis. Dafür entdeckten sie ein Rap- und R&B-Duo namens The Product G&B, das ein Jahr zuvor schon einmal auf der Funkmaster Flex Erfolgssingle Here We Go mit Khadija in Erscheinung trat. Was folgte, war ein bisschen Glanz im Showbiz und natürlich Collabo-Anfragen, zum Beispiel von M.O.P. Hier sind sie mit Everyday aus dem Millennium-Jahr, eine wunderbare Primo-Produktion.

Wer die Musik von Archie Bell and the Drells aus den 1960er Jahren kennt, ist hier wahrscheinlich einigermaßen entsetzt. Das waren nämlich dreckige und rotzig arrangierte Soul-Stückchen, ganz anders als diese Disco-Weise namens On the Radio aus dem Jahre 1977. Tja, aber das konnten sie halt auch, und zwar recht erfolgreich. Dieser Track taucht natürlich im vorher gehörten MOP-Tune auf, logisch. Die Band stammte aus Houston, der Metropole in Texas, und war das Ergebnis der Highschool-Zeit von Archie Bell. Einen ersten großen Hit hatten sie mit Tighten Up 1967, und tatsächlich gibt es sie auch heute noch, wenn auch mit wesentlich weniger Erfolg und eher regionalem Charakter.

Gene McFadden und John Whitehead waren in mancherlei Hinsicht ursächlich für den Erfolg von Archie Bell and the Drells, gerade in den End-1970er Jahren, ja, weil sie schlicht viele ihrer Hits verfassten. Irgendwann gefielen sie sich aber nicht mehr nur in der Rolle der Produzenten im Hintergrund, sondern traten aus dem eigenen auferlegten Schatten heraus und wurden zudem in den USA der 1970er Jahre sehr erfolgreichen Duo McFadden und Whitehead. Ihr hört gerade That Lets Me Know I'm in Love aus dem Jahre 1980. Und auch diesen Track nahm sich Primo vor und machte diesen Murder Underground Rap Banger daraus.

Black Poet mit What's the Deal läuft gerade und entstammt der Feder von DJ Premier, dem Boom-Bap-Gott. Tja, der Rapper stammt aus Queensbridge und gehört zu einer der bekanntesten Bands neben Mobb Deep in diesem New Yorker Stadtteil. Ich spreche von Screwball, die ihr gleich mit H-O-S-T-Y-L-E aus dem Jahre 2000 hört. Produziert hat das Liedchen ein gewisser Mike Heron, eine Hälfte des Produzentenduos Ghetto Professionals, das sehr eng mit den Beatnuts verbunden ist. Er ist Mitbegründer von Hydra Records. Das Label veröffentlichte Musik von Künstlern wie eben Screwball oder auch Godfather Don und vielen anderen. Später wechselte er zu Rockers Records und spielte dort eine entscheidende Rolle bei der Veröffentlichung von Big L's posthumen Album The Big Picture. Und von dieser Scheibe hören wir gleich noch den Track Flamboyant.

Dieser klasse Sänger namens James Gilstrap ist mit seinem Track Move Me der Sample-Lieferant für den Song Flamboyant von Big L. Er veröffentlichte nur 2 Alben, war aber als Background-Sänger für viele andere Künstler sehr begehrt. Er starb leider vor kurzem am 18. Juli diesen Jahres. Das Lied hier taucht auch in dem Song Purest Love von Blackalicious auf, von denen wir in der letzten Sendung schon einen Track spielten. Diese Folge hörte eine gewisse Sarah, mehr wollte sie mir nicht sagen, und wünschte sich doch diesen Track, der 2001 entstand, ganz explizit bei mir. Bitteschön.

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Nun, Gift of Gab, ein Teil von Blackalicious, ist leider auch schon verstorben. Ihr hört ihn gerade mit The Ritz aus dem Jahre 2004, bei dem eindeutig Anleihen an den Tune Puddin' on the Ritz von Harry Richman zu erkennen sind.

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1: Hallo alle zusammen. Ihr hört heute eine Miniserie im Programm Promoting Social Inclusion of Children and Youth von Studierenden der sozialen Arbeit an der Fachhochschule Erfurt.
2: Prethodno smo čuli o socijalnom radu u školi u Njemačkoj, a sada imamo priliku razgovarati sa socijalnom radnicom u školi u Bosni i Hercegovini u Sarajevu. Dobar dan, hvala vam na toploj dobrodošlici. Možete li nam se predstaviti i reći nešto više o sebi?
3: Willkommen zu unserem Podcast zum Thema soziale Inklusion von Kindern und Jugendlichen in Bosnien-Herzegowina und Deutschland. Wir sind zwei von 21 Bachelor- und Masterstudierenden der sozialen Arbeit von der Fachhochschule Erfurt und der Fakultät für Politikwissenschaften der Uni Sarajevo, die an einem zweiwöchigen Austausch zum Thema soziale Inklusion von Kindern und Jugendlichen teilnahmen.
4: Um verschiedene Ansätze von sozialer Inklusion zu diskutieren, besuchten die Studierenden aus Sarajevo uns zuerst für eine Woche in Erfurt. Diese Zeit war geprägt von Austausch und Diskussionen über soziale Inklusion als wichtiger Bestandteil unserer Profession als Sozialarbeitende. Dabei ging es vor allem um die Unterschiede und Gemeinsamkeiten von sozialer Arbeit in Deutschland und Bosnien und Herzegowina. In Zusammenarbeit mit dem Radio Frei lernten wir, wie Podcasts aufgenommen und bearbeitet werden und wie wir Menschen erreichen. Damit hatten wir eine gute Vorbereitung auf die Aufnahme der Interviews mit den unterschiedlichen sozialen Einrichtungen in Erfurt. Die Tour in den Räumlichkeiten des Radios war dabei besonders eindrücklich. Einige von uns konnten sogar an einer Radioshow zum Thema Inklusion teilnehmen. Abgesehen davon hatten wir die Möglichkeit, die Gedenkstätte Andreasstraße zu besuchen. Wir lernten, wie die Bürger und Bürgerinnen der DDR für ihre Inklusion und Freiheit kämpften und wie wichtig Freiheit für soziale Inklusion ist. Es war nicht leicht, die Geschichten der Personen zu hören, die für ihre Menschenrechte eingestanden sind und wie sie dafür behandelt wurden. Aber wir sind heute dankbar für Ihre Bemühungen, die unsere heutigen Rechte und Freiheiten ermöglichen.
3: Zur Fortsetzung des Projekts besuchten wir die Studierenden einen Monat später für eine Woche in Sarajevo. Wir beschäftigten uns mit der Verbindung zwischen der bosnischen Geschichte und dem heutigen Verständnis von sozialer Inklusion. Dazu besuchten wir das War Childhood Museum sowie das Historische Museum von Bosnien und Herzegowina. Während unseres Ausflugs nach Mostar zum Nansen Dialogue Center lernten wir, wie Peacebuilding in Schulen dort besonders nach dem Krieg umgesetzt wird. Außerdem sprachen wir mit weiteren sozialen Organisationen, die mit Kindern und Jugendlichen arbeiten und bekamen einen Eindruck davon, wie soziale Inklusion in Bosnien und Herzegowina praktisch umgesetzt wird. Dazu interviewten wir die Mitarbeitenden vor Ort. Das Produkt unseres Austauschs ist dieser Podcast. Viel Spaß mit den Interviews.

0: Folge 2.
1: Hallo zusammen, mein Name ist Naemi und ich heiße euch ganz herzlich willkommen zu dem Teil des Podcasts, an dem Navina, Asra, Selma und ich gearbeitet haben. Heute wollen wir uns mal ein bisschen näher mit dem Thema Inklusion aus der Perspektive unserer Gäste, drei Schulsozialarbeiterinnen, beschäftigen. Eine von ihnen arbeitet an einer Grundschule, eine andere an einer Förderschule und die dritte an einer berufsbildenden Schule, alle hier in Erfurt. Zunächst wollen wir aber mal mit einer Straßenumfrage starten, um zu sehen, wie vertraut die Bürger von Erfurt mit dem Thema Schulsozialarbeit überhaupt sind. Viel Spaß beim Anhören.
2: Das heißt, Sie würden sagen, heutzutage ist es nötiger, an Schulen Schulsozialarbeit zu haben?
3: Auf alle Fälle, weil die Jugend heutzutage sehr viele Defizite hat, die in irgendeiner Form in der Schule in Erscheinung treten. Muss nicht unbedingt Gewalt sein, aber in irgendeiner Form kommt das schon zu tragen. Und das sollte schon eine gewisse Hilfe da sein.
2: Und was denken Sie denn, ist heutzutage der Aufgabenbereich von einer Schulsozialarbeiterin?
4: Heute ist es natürlich schwerer, wenn ich die Frage jetzt endlich mal richtig verstehe. Sozialarbeiterin in der Schule, Gut, früher hat man natürlich sowas nicht oder bei uns in den Schulen. Heute ist es natürlich sehr wichtig, würde ich sagen, Sozialarbeiter an Schulen zu haben. Gerade mit den, bei so vielen Nationen mittlerweile, Sensibilisierung von allen möglichen Themen.
2: Das heißt, Sie würden sagen, heutzutage ist es immer wichtiger?
4: Ich finde es sogar sehr wichtig eigentlich, dass es sowas geben sollte.
1: Nachdem wir jetzt einen kleinen Einblick bekommen haben, was die Bürger von Erfurt zu dem Thema Schulsozialarbeit denken, würde ich sagen, hören wir uns doch mal an, was die Experten zu sagen haben.
5: So, liebe Zuhörerinnen, wir befinden uns jetzt hier an der Schule in Erfurt mit unseren drei Schulsozialarbeiterinnen. Erstmal ganz herzlichen Dank, dass es geklappt hat. Vielleicht möchtet ihr euch erst einmal kurz vorstellen.
6: Also hallo, ich bin die Silke, ich bin Schulsozialarbeiterin an einer berufsbildenden Schule in Erfurt.
7: Hallo, ich bin Martina. Ich bin auch Schulsozialarbeiterin in einem Förderzentrum in Erfurt.
8: Ich bin Anna. Ich arbeite an einer Erfurter Grundschule.
5: Wir fangen jetzt nochmal kurz interessant zu wissen, wie sich denn Schulsozialarbeit hier in Erfurt organisiert.
6: Ja, wir haben Trägervielfalt in Erfurt. Es gibt uns als Mitmenschen e.V., auch im Verbund mit den Anschubladen. Es gibt den Perspektiv e.V. und die EZ-Hilfe. Wir im Trägerverbund sind 9 Kolleginnen an verschiedenen Schulformen.
7: Genau, wir sind tätig an Förderschulen, an Berufsschulen, an Grundschulen und auch an Regelschulen und auch an Gymnasien, also an allen Schulformen, die es gibt. Und es ist so, dass wir als externe Fachkräfte an den Schulen angestellt sind. Also wir sind nicht an der Schule angestellt, wir werden nicht über die Schule bezahlt. Wir haben einen anderen Arbeitgeber und arbeiten hier an Schule.
8: Genau, und unsere Schwerpunkte sind die Einzelfallhilfe, die Gruppenarbeit, die Beratung von Pädagogen und Eltern und die Vernetzung mit unterschiedlichen Netzwerkpartnern wie anderen Beratungsstellen oder dem Kinderschutzdienst oder eben die Vernetzung mit anderen SchulsozialarbeiterInnen von denselben Schulformen.
1: Ja, cool. Danke, dass ihr uns einen kleinen Überblick gegeben habt, wie sich Schulsozialarbeit in Erfurt organisiert. An der Stelle wäre es dann vielleicht nochmal interessant, wenn ihr für uns definieren würdet, was Inklusion für euch bedeutet.
7: Für mich bedeutet schulische Inklusion eigentlich, dass Kinder mit Förderbedarf, mit sonderpädagogischem Förderbedarf auch mit anderen Kindern zusammen in Schulen lernen. Ich arbeite an einem Förderzentrum und das gibt es. Und hat auch im größten Teil seine Berechtigung, weil die schulische Inklusion einfach an ihre Grenzen gerät. Verschiedene Arten von Grenzen, personell und bauliche Grenzen. Und in sehr vielen Fällen ist eine Förderung dieser Schüler mit Förderbedarf einfach in Förderschulen gegeben. Es gibt kleinere Klassen, es gibt speziell ausgebildetes Personal.
8: Also ich denke bei Inklusion nicht nur an die Kinder, die einen Förderbedarf haben in einem bestimmten Schwerpunkt wie emotional-soziale Entwicklung oder Sprache, sondern allgemein denke ich, dass Inklusion auch bedeutet, den unterschiedlichen Hintergrund eines Kindes, den familiären Hintergrund zu beachten und auch die Kinder, die vielleicht dort, man hört ja oft, sozial benachteiligt sind, in die Schule zu integrieren.
1: Es wäre für die Zuhörer bestimmt auch interessant, wenn ihr noch einmal beschreiben könntet, wie euer primärer Aufgabenbereich aussieht.
6: Bei uns an der Schule, wo ich jetzt arbeite, an der berufsbildenden Schule, haben wir auch Schüler mit Schwerbehinderung und auch mit Nachteilsausgleich. Und meine Arbeit auf dem Gebiet, wenn es um Inklusion besteht, dass ich die Schülerinnen unterstütze, dass der Nachteilsausgleich auch in der Schule wahrgenommen werden kann, dass die Anträge rechtzeitig gestellt werden, dass ich pädagogisch auch methodische Hinweise gebe, wie kann denn der Unterricht für die Schülerschaft auch entsprechend laufen, damit die auch trotz ihrer Beeinträchtigung den Inhalt verstehen.
7: Was ich hier mache, also verschiedene Bereiche, also Einzelfallarbeit, also Beratung, also die Schüler können zu mir kommen, ich bin die ganze Woche da, also nicht immer im Büro, aber man kann Termine mit mir ausmachen. Dann gibt es Angebote für Gruppen, also für Klassen in verschiedenen Bereichen zu verschiedenen Themen, also so Stärkung von sozial-emotionaler Kompetenz oder auch Präventionsangebote im Bereich Medien oder Gewaltprävention. Und auch ganz wichtiger Teil unserer Arbeit ist so die Netzwerkarbeit, also gerade so im Stadtteil, im Erfurter Norden.
8: Ja, meine Arbeit sieht sehr ähnlich aus. Wie gesagt, wir richten uns so nach den Säulen der Schulsozialarbeit. Ich mache sehr viel Einzelfallhilfe. Das heißt, die Kinder kommen mit unterschiedlichen Problemen, entweder Problemen, die in der Schule entstanden sind, aber auch Probleme, die es eben zu Hause in den Familien gibt. Da spielt der Kinderschutz auch eine ganz große Rolle an unserer Schule.
1: Ja, vielleicht wäre es auch nochmal spannend, ein bisschen praxisnah quasi zu werden. Also vielleicht könnt ihr ja mal irgendwie berichten, wie so eine Arbeit zum Beispiel in Bezug jetzt auf Inklusion gerade sozusagen praktisch aussieht.
6: Also ich habe einen jungen Mann zur Agentur für Arbeit begleitet, der eine Beeinträchtigung hatte, und gemeinsam mit den Eltern schauen wir jetzt, wie kann der junge Mensch denn in die Ausbildung oder perspektivisch auf den Arbeitsmarkt inkludiert werden. Das heißt, für mich findet Inklusion von berufsbildender Schule am Arbeitsmarkt auch statt.
7: Mir fällt da ein Beispiel von einer Schülerin ein, die hat neu an der Schule angefangen, und das Mädchen hatte einfach sehr große Angst, in die Schule zu gehen, auch Angst, in diese Schule zu gehen. Es war eine neue Schule für sie, weil sie sehr schlechte Erfahrungen gemacht hat, viel Beleidigung und Gewalt erfahren hat. Und ich habe dem Mädchen dann Termine in den Ferien angeboten und auch gesagt, dass wir uns die Schule schon mal anschauen, dass sie hier ganz entspannt ankommen kann.
8: Ich denke gerade an verschiedene einzelne Kinder, die Auffälligkeiten beispielsweise im sozial-emotionalen Bereich haben, also genau denen es eben schwerfällt, sich so an die Struktur im Schulalltag anzupassen, und ja, noch verschiedene andere Schwierigkeiten hinzukommen, die man dann, wo man die Familie zum Beispiel mit unterstützt, eine Integrationsbegleitung zu beantragen beim Jugendamt. Das ist ja auch eine Form der Inklusion, dass das Kind eben am Schulalltag teilnehmen kann, weil es alleine eben nicht so gut funktioniert. Und dann habe ich noch daran gedacht, wir machen in den ersten Klassen immer ein Sozialtraining, wo es auch viel darum geht, was sind die Stärken der einzelnen Kinder. Jeder ist verschieden, und genau, dass man da auch die Kinder schon sensibilisiert für die Vielfalt, die es an der Schule gibt, und ja, so das Miteinander zu stärken.
0: Jetzt haben wir über eure Praxis gesprochen, und nun würde ich noch einmal gerne von euch wissen, welche thematischen Schwerpunkte denn aus eurer Sicht in den letzten Jahren dazugekommen sind.
6: In den letzten Jahren gemerkt habe, hat Vielfalt an Schule enorm zugenommen. Wir haben ganz viele Kulturen an der Schule. Wir haben auch viele Transgender-Schülerinnen, wo nochmal Unterstützung benötigt wird.
7: Und zum Thema Diversität, ja, die hat zugenommen, beziehungsweise denke ich auch, dass man einfach offener ist, auch Diversität zuzulassen und zu erkennen und auch anzusprechen. Und es nicht einfach, ich denke, Diversität gab es in einer bestimmten Form schon immer, aber vieles wurde halt einfach nicht anerkannt, dass es wichtig ist, darauf zu achten. Und wenn ich an unsere Schüler hier denke, ist auch eine ganz bunte Mischung von Schülern, auch viele Schüler, die sehr viel in der Vergangenheit einfach schon erlebt haben. Viele verschiedene Schulen und sehr unterschiedliche Bedürfnisse.
1: Von euch zu erfahren, wie sich eure Arbeit verändern kann, damit ihr zum Beispiel noch bessere Arbeit leisten könnt, dass vielleicht Inklusion noch besser funktioniert.
8: Also ich würde mir wünschen, dass es an den Schulen mehr als einen Schulsozialarbeiter gibt, dass jemand vor Ort ist, mit dem man sich über die Fälle direkt austauschen kann und beraten kann. Das sieht man auch an anderen Schulen, dass ein Schulsozialarbeiter auf eine sehr große Schülerzahl an der Schule einfach oft zu wenig ist.
6: Was ich mir wünsche, ist, dass man als pädagogisches Team gemeinsam mit der Lehrerschaft auch Handlungsschritte entwickelt in Schule.
0: Es gibt es ja seit 2009 die UN-Behindertenrechtskonvention und laut der soll Inklusion ja im gemeinsamen Unterricht stattfinden. Jetzt wurde gerade hier angesprochen, dass das eigentlich nicht so umsetzbar ist. Was müsste denn für euch passieren oder was sollte sich ändern, damit das auch so wirklich umsetzbar ist? Und was sind die Gründe, warum es vielleicht auch nicht funktioniert?
6: Ich finde, an dem Ziel der Inklusion sollte man auch festhalten. Momentan sehe ich die Rahmenbedingungen nicht gegeben. Dazu gehört, das hatten wir vorhin schon erwähnt, die baulichen und die personellen Ressourcen. Aber ich sehe auch dazu, dass es noch keine gewisse Haltung gibt für Inklusion. Und ich finde, Inklusion fängt auch mit Haltung an, die die Eltern entwickeln, auch in der Familie und die dann auch weitergegeben wird in den schulischen Bereich. Ich denke, das ist auch noch eine Hürde, dass wir gedanklich noch nicht alle so weit sind, Inklusion auch mit Herzen umzusetzen. Und ich finde es nach wie vor wichtig, dass es Förderzentren gibt, um auch die Schüler mit Handicap individuell zu fördern. Und finde es toll, gestern wurde ja das neue Schulgesetz verabschiedet, dass auch die Eltern und Kindern, die schon ein sonderpädagogisches Gutachten haben, das letzte Wort haben, wo ihr Kind beschult werden kann. Das war vorher nicht so der Fall. Und jetzt können wirklich die Eltern entspannt sagen, für mein Kind ist erstmal ein Förderzentrum wichtig. Und dann können wir ja weiter gucken in der Ausbildung oder perspektivisch dann auch zu schauen auf den Arbeitsmarkt, wie es in Inklusion möglich.
7: Ich betrachte Förderzentren in vielen Fällen auch als eine Art Schutzraum für die Schülerinnen und Schüler. Und ich wünsche mir, dass man sich darauf verlassen kann, also sowohl als Eltern als auch als Kinder oder Personal, dass es eine gewisse Durchlässigkeit der verschiedenen Schulformen gibt. Also dass man mit gutem Gefühl auf verschiedenen Schulen sein kann und sich sicher sein kann, wenn es ein anderer Weg besser ist, wird es auch gefördert und es wird erkannt und ich werde unterstützt, auch mal die Schule wieder zu wechseln.
0: Okay, vielen, vielen herzlichen Dank euch drei. Das war super interessant. Ich habe sehr viel gelernt. Ich glaube, du auch, Naomi?
2: Ja, auf jeden Fall. Dankeschön, dass ihr euch die Zeit genommen habt.

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Ich hab eine Wohnung gleich hier in der Nähe. Wenn du willst, wir könnten ja dort weiter tanzen. 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

pass mal auf, Junge. Hier ist langsam Feierabend. Also geh runter von der Tanze. Ich will nach Hause. Der Barkeeper will nach Hause. Und der DJ ist müde, hörst du doch. Mach ein bisschen halblang jetzt. Hol deine Jacke, schnapp dir deine Mädels und geh nach draußen. Also, wir sehen uns nächste Woche wieder.

0: ein bisschen.
1: Unsere bosnisch-deutsche Gruppe bestand aus Alicia, Emina, Selma und mir Roman. Wir gingen hier in Erfurt in die Erfurter Brücke in das Jugendhaus der Caritas und haben uns dort mit Sarah Hase und Annette Elster unterhalten. Vorher zeigten sie uns noch das Haus, sehr, sehr schön, und spielten mit uns ein schönes Spiel, das Sozialarbeitende eben gerne spielen, mit so einem Ball und so hinherwerfen und Namen merken und so. Das klingt ganz, ganz lustig, war aber wirklich sehr auflockernd und wir konnten danach bei Kaffee und Kuchen, den die Kids der Brücke gebacken hatten, gemeinsam miteinander sprechen. Das Interview hört ihr jetzt.
2: So, hallo, wir befinden uns heute bei der Erfurter Brücke und wir sprechen heute mit Annette Elster und Sarah Hase, beides Sozialarbeiterinnen hier. Und ich würde direkt mal einsteigen. Vielleicht könntet ihr einmal kurz erklären, was ihr genau macht und was euer Aufgabenfeld ist.
3: Hallo, mein Name ist Sarah Hase. Ich arbeite im Jugendhaus Erfurter Brücke seit ein paar Jahren schon und ich habe hier im Jugendhaus die Arbeit mit den Gruppen, mit den Schulklassen aus dem Raum Erfurt. Genau, wir arbeiten mit 22 Schulen in Kooperation und haben letztes Schuljahr 900 Schüler hier zu Besuch gehabt und wir machen schwerpunktsmäßig berufliche Orientierung, also wir geben 2-, 3- oder eintägige Veranstaltungen mit den Schulklassen zur Impulsveranstaltung, wie kann es nach der Schule weitergehen, welche Stärken, Schwächen habe ich, was kann man nach der Schule machen.
4: Hallo, mein Name ist Annette Elster, ich arbeite seit 2017 hier im Jugendhaus Erfurter Brücke im Projekt Ansatz Kompetenzagentur. Das ist sozusagen die Einzelfallberatung, wir machen da Case Management und ja, begleiten, vermitteln, beraten Jugendliche auch zwischen 14 und bis 27, das ist ja die Zielgruppe des gesamten Hauses und Thematik ist ja auch übergreifend für das Haus der Übergang Schule, Ausbildung, Beruf und auch diesen Schwerpunkt haben wir, aber in der Kompetenzagentur, in der Einzelfallberatung sind ganz oft Themen nochmal vorangestellt, die vielleicht erstmal geklärt werden müssen, bevor man überhaupt über berufliche Orientierung nachdenken kann. Das kann Schulden sein, Obdachlosigkeit, Probleme zu Hause, häusliche Gewalt. Also die Palette ist da sehr breit. Dem versuchen wir uns erstmal zu widmen, machen aber nicht nur die Beratung im Büro, sondern haben auch diese Lotsenfunktion. Heißt, wir begleiten die Jugendlichen auch nach draußen, irgendwelchen Behörden und versuchen da zu unterstützen. Wie gesagt, ganz im Sinne des Case Managements. Wir bündeln den Fall bei uns und dann vermitteln wir nach außen, begleiten und hoffen, dass die dann Lösungen finden, dass die dann stabiler sind und dann auch in Ausbildung oder Schule kommen können oder einen Job dann aufnehmen können.
2: Ja, danke schön. Ihr habt jetzt schon erzählt, ihr arbeitet mit verschiedenen Schulen zusammen. Uns würde interessieren, wie genau ihr die Schüler oder Schülerinnen erreicht. Also geht ihr an die Schulen persönlich oder wissen die Schulen schon, okay, da gibt es eine Stelle, die werden dann an euch geleitet. Vielleicht könntet ihr dazu noch mal ein bisschen was sagen.
3: Also die Schulklassen, die werden angemeldet über die Berufskoordinatoren oder Beratungslehrerinnen. Da haben wir einmal im Jahr ein Treffen, wo wir uns nochmal zu neuen Seminarinhalten uns austauschen. Und das Angebot gibt es auch schon viele Jahre. Da gibt es eine Historie, also wir arbeiten schon sehr lange mit den verschiedenen Schulen zusammen und die kommen als Klassenverband zu uns.
4: Bei uns in der Einzelfallberatung ist der Zugang ganz unterschiedlich. Also oft kommen die jungen Leute auch zu uns, also über Kumpel 123, also einfach Mundpropaganda. Unser Haus gibt es ja auch schon seit 25 Jahren, auch die Kompetenzagentur seit 2009, also schon ein bisschen Bekanntheitsgrad. Und wir haben natürlich ein großes Netzwerk auch an Kooperationspartnerinnen, die an uns vermitteln, ob Jobcenter, Sozialamt, Jugendamt. Die kennen ja auch unsere Arbeit und rufen bei uns an, wenn sie denken, dass da jemand passen könnte zu uns und da sind also auch Jugendliche, die dann so zugesteuert sind oder dann vermitteln sozusagen.
2: Okay, unser Thema wurde ja schon ein bisschen angerissen. Es geht um Inklusion von Kindern und Jugendlichen. Was würdet ihr sagen, wie trägt die Erfurter Brücke zur Inklusion von Kindern und Jugendlichen bei?
4: Wie ich ja vorhin schon erklärt habe, wie gesagt, wir versuchen uns erstmal den Problemlagen der Jugendlichen halt zu widmen und da einfach die Grundlage zu schaffen, dass sie sozusagen wieder integriert werden können, sozial teilhaben können und am gesellschaftlichen Leben einfach dabei sein können. Wie gesagt, es fängt ja mit der Wohnung an. Ich kann nicht über Job oder Ausbildung nachdenken, wenn ich nicht weiß, wo ich nachts schlafe, ne, wo ich einfach mein müdes Haupt auch irgendwie hinbette sozusagen und auch oder nicht weiß, was ich essen soll am nächsten Morgen. Also dann erstmal die Grundlagen schaffen, Geldzufluss, vielleicht Bürgergeld Bezug oder irgendwie anderweitig das abdecken, den Wohnraum abdecken. Und dann, wenn das die Grundlage da ist oder vielleicht auch gesundheitliche Stabilisierung ist ganz oft ein Thema bei uns, wenn das einfach gegeben ist, dann zu gucken, was ist der nächste Schritt, Ausbildung. Und Bildung ist ja nun mal ein Teil von gesellschaftlicher Teilhabe und dann einfach, dass die dann wieder sozial und beruflich integriert sein können, werden können. Das ist ja dann schon Inklusion sozusagen, genau.
3: Die Schüler haben natürlich jetzt nicht so viel Einfluss auf unser Programm, was wir anbieten, sondern das gibt schon, das ist schon besteht. Wir haben ein Konzept, nach dem wir arbeiten, was vorgedacht ist. Wir arbeiten mit der körperbehinderten Schule im Andreasried zusammen, die schicken ihre Schüler hierher. Wir haben die Förderzentren, mit denen wir zusammenarbeiten, mit den Schulklassen. Da kommen Schulbegleiter mit, Kinder im Rollstuhl mit geistiger und körperliche Einschränkung, mit denen wir arbeiten. Da haben wir durch Aktion Mensch unten extra eine Rampe einbauen lassen, unten im Café, dass wir unten auch einigermaßen barrierefrei arbeiten können. Wir haben Räume angemietet durch Spenden. Also wir haben Spenden bekommen, wo wir externe Räumlichkeiten anmieten können, um mit der körperbehinderten Schule auch noch ein bisschen offener und barrierefreier zu arbeiten.
2: Eine weitere Frage war, wie die Jugendlichen oder jungen Erwachsenen sich selbst vielleicht wahrnehmen als eventuell exkludierte Personen, als gesellschaftlich nicht inkludierte Personen. Vielleicht könnt ihr dazu nochmal was sagen.
4: Ja, also ich bin nicht ganz sicher, ob sie das selber für sich so interpretieren oder das wahrnehmen. Das ist was, was ich jetzt so hundertprozentig nicht beantworten kann, weil ganz oft kommen die schon her, wenn sie in einer großen Krise stecken und einfach Hilfe brauchen. Also da ist der Hilferuf einfach ganz groß. Und das nehmen sie natürlich wahr. Ich möchte, dass mir jemand hilft, mich aus der größten Not da rausholt. Und ich denke, dass sie dann, wenn der Verbesserungsprozess eintritt und dann natürlich kleine Verbesserungen zu spüren sind, dass sie das dann natürlich merken, ah, mir geht es auch besser. Solche Sachen, also hoffentlich entlassen wir die natürlich hier mit einer Verbesserung irgendwie im sozialen oder gesellschaftlichen Bereich oder am besten beides oder auch im beruflichen Bereich. Aber ich habe jetzt noch zumindest in der Beratung niemand gehört. Ich fühle mich total außen vor und abgestempelt. So kamen die Gespräche noch nicht zustande. Ich denke, das ist irgendwie vielleicht dann nicht so bewusst zumindest. Wird es dann erst bei der Verbesserung, die spürt man dann vielleicht. Das könnte ich jetzt vielleicht bestätigen.
3: Na, wenn die Schulklassen hier bei uns zu Besuch sind, wir mit denen arbeiten, gerade die Schüler, die eine körperliche Einschränkung haben, die spüren das schon. Denen ist das auch bewusst, dass sie, die können ja noch nicht mehr in jedes Haus rein. Die können nicht an jeder Straßenbahnhaltestelle aussteigen. Die bei der Suche nach einem Praktikum, viele Betriebe haben überall Stufen, die können mit ihrem Rollstuhl gar nicht den Betrieb betreten. Vielleicht wäre es drin okay, aber allein an der Türschwelle hapert schon. Denen ist es durchaus bewusst, dass sie auf ihre Grenzen stoßen. Und manchmal ist es denen mehr bewusst als uns tatsächlich. Die setzen sich damit ja auch schon ihr ganzes Leben auseinander. Schüler mit Sprachbarrieren wissen auch, dass sie nicht überall alles machen können, dass sie vielleicht auch abgelehnt werden aufgrund ihrer Herkunft oder ihres Aussehens. Mädchen mit Kopftuch, die einen Praktikumsplatz suchen, die stoßen auf mehr Hürden als Mädchen ohne Kopf oder Menschen ohne Kopftuch. Das sind schon Sachen, wo sie sich sicherlich exkludiert fühlen, wo sie einfach eine Ablehnung spüren. Hier im Haus ist es uns ein Anliegen, dass jeder willkommen ist, dass wir mit jedem arbeiten, dass jeder so genommen wird, wie er ist. Also das ist einfach, dass hier jeder akzeptiert wird, dass wir offen sind, aber das ist außerhalb nicht immer gegeben. Also ich denke, dass sie da schon, dass den Schülern die Grenzen mehr bewusst sind als manchmal uns direkt, die wir vielleicht auch in einer guten Position sind, vielleicht andere Voraussetzungen hatten als die Schüler.
4: Ich möchte doch noch zwei Sachen ergänzen, also vielleicht zwei Punkte, wo natürlich das kommuniziert wird. Also einmal bei der Wohnungssuche ist ja ein Thema, was uns oft begegnet. Also das spüren schon einige Klientinnen mit Bürgergeldbezug. Ist klar, dass es da große Grenzen gibt, ne, Wohnraum zu finden, beziehungsweise auch bei privaten Vermietern. Das wissen auch einige, dass da Leute mit Bürgergeldbezug nicht gern gesehen sind und da auch die Chancen relativ gering sind. Ne, das ist was. Und natürlich bei den Klientinnen mit Migrationshintergrund das große Problem mit den Ausweispapieren, die dann nur dieses, sag ich mal, Fiktionsbescheinigungsscheinchen haben. Da haben wir eine Klientin auch, wo nicht mal möglich ist, da ein Konto zu eröffnen. Also die laufen jahrelang rum und haben kein Konto, weil da der aufenthaltsrechtliche Status oder was auch immer nicht geklärt ist. Und das ist schwierig. Und da merken sie natürlich, dass sie an ihre Grenzen kommen. Und das ist manchmal ganz schwierig, wenn die arbeiten wollen. Und junge Männer, sag ich mal, oder junge Frauen. Und dann ist da so eine Grenze, weil da so ein Papier nicht stimmt. Und die nicht mal an ein Konto kommen. An einem Konto hängt ja alles Mögliche in Deutschland. Klar, kein Job und so weiter. Wohnung auch schwierig. Also selbst der Jobcenter, also Bürgergeldbezug ist ja schwierig ohne Konto. Das sind vielleicht Sachen, wo sie dann natürlich merken, da ist auf jeden Fall eine Begrenzung. Ja.
2: Was würdet ihr sagen, sind aktuell Themen oder Herausforderungen, mit denen jungen Menschen primär zu kämpfen haben? Aber gibt es da was, was euch auffällt, das tritt relativ häufig auf?
3: Also in der Arbeit mit den Schulklassen fällt mir auf, dass es gibt für viele unheimlich viele Möglichkeiten. Man sagt immer, ihr könnt alles machen. Es sind so viele Berufe, so viele Möglichkeiten nach der Schule und das steht euch offen, das könnt ihr machen. Aber natürlich kann nicht jeder alles machen. Nicht jeder ist für alles, hat die Fähigkeiten dazu. Und ich glaube, dass manchmal einfach diese Auswahl total groß ist oder dass man vielleicht manchmal auch mutig sein muss, einen Schritt zu tun, dass man sagt, ich mache das jetzt einfach mal und wenn es mir nicht gefällt, okay, dann mache ich vielleicht doch nochmal was anderes. Das versuchen wir auch zu vermitteln, dass die wenigsten, wenn man so eine Arbeitsbiografie mal anschaut, die wenigsten haben die Schule abgeschlossen, sind nach der Ausbildung, weiß ich, 40 Jahre in einem Betrieb gewesen. Wenn man mal wenn ich meine Eltern anschaue oder meine Arbeitskollegen, die haben alle eine sehr bewegte Berufsbiografie hinter sich. Also die haben viele Zwischenschritte gemacht, vielleicht nochmal was angefangen. Aber das macht viele Schüler unsicher. Wenn ich das jetzt anfange, muss ich das dann immer sein? Und das ist natürlich für uns, also wir können ihnen die Angst auch nicht immer nehmen, aber wir versuchen sie zu vielleicht empowern, da auch zu sagen, hier, sei mutig, versuch dich einfach, auch keine Träume zu streichen. Und wenn man ein ganz großes Ziel hat, Ärztin zu werden, vielleicht geht es nicht auf dem ersten Weg, aber auf dem zweiten oder dritten Weg, dass der Weg vielleicht einfach ein bisschen länger ist. Also da merke ich viel Unsicherheiten in unserem Bereich.
4: Ja, ich würde sagen, ein großes Thema weiterhin Wohnraum, Wohnraum, Wohnraum, was dann einhergeht mit den Rahmenbedingungen von zu Hause. Also viel da unsicheres Elternhaus oder häusliche Gewalterfahrung oder dann doch von die Eltern überfordert, die Kinder dann auf die Straße gesetzt, mehr oder weniger rausgeworfen mit 18 und dann die Frage, wo kommt man unter? Ganz oft das Thema verdeckte Wohnungslosigkeit, Obdachlosigkeit, wohnen bei Kumpel dann auf der Couch und so weiter, das zum Teil jahrelang. Das geht alles immer einher mit den Problemen, Meldeadresse und so weiter, dann kein Ausweis und vielleicht auch kein Bürgergeldbezug dann demzufolge. Wir haben das Glück, dass wir vom Jugendhaus eine Postadresse stellen können da so ein bisschen umgehen, können da unterstützen. Aber das ist ein großes Komplex da auch. Des Öfteren aktuell auch immer wieder Kontakt mit dem Jugendamt, so Kindeswohlgefährdungssituationen, die dann einfach, wie gesagt, in unsicheren Wohnverhältnissen wohnen oder vielleicht auch noch deren Kinder dann in dem Haushalt sind, die dann wieder nicht gut abgedeckt sind. Also da ist gerade viel Anfrage und viel Kontakt. Ansonsten, wie gesagt, das Thema aufenthaltsrechtliche Fragen mit den Klienten im Migrationshintergrund und wir haben auch aktuell wieder ein bisschen mehr diese Suchtproblematiken da, die dann halt, ja, muss auch erstmal stabilisiert werden und dann hoffen, dass da kein Rückfall ist und dann weitervermitteln Schritt für Schritt. Und natürlich auch psychische Gesundheit ist immer ein Thema bei uns. Sozialängste, Phobien, Depressionen. Manchmal können die auch sehr fit im ersten Teil, weiß nicht, der Beratung rüberkommen. Dann merkt man, dass doch da viel mehr versteckt ist und dass dann wahrscheinlich doch ein längerer Beratungsprozess ist. Also manchmal gar nicht sofort zu überblicken. Das entwickelt sich. Also wie gesagt, wir haben Kolleginnen, die das ja schon vor einigen Jahren gemacht haben. Die haben dann mal berichtet, bei uns war hauptsächlich so Bewerbungsarbeit, Unterstützung beim Lebenslauf und so berufliche Orientierung. Das scheint sich jetzt schon in den letzten grob 10 Jahren ein bisschen verschoben zu haben, dass man immer mehr an diesen Problemlagen erstmal arbeiten muss und dass das vorangestellt ist, dass der Beratungsprozess auch länger dauert, um das erstmal zu stabilisieren und dann auch weiter gut vermitteln zu können. Ja.
1: Eine Frage stelle ich mal, weil das hat Selma sehr interessiert. Während Corona sind da junge Leute, sind Problemlagen von jungen Leuten mehr geworden oder beziehungsweise sichtbarer? Habt ihr das in eurer Arbeit auch festgestellt?
3: Also die Auswirkung von Corona ist, dass keine Schülerpraktika stattgefunden oder nur ganz, ganz wenig in Einzelfällen. Und das merkt man jetzt bei den Schülern, dass denen ganz viel praktische Zeit einfach fehlt, dass dieses Reinschnuppern, dass das einfach nicht stattgefunden hat oder in der Handwerkskammer, wo die ihre Sachen gemacht haben, mal ausprobiert haben, das fehlt total. Was aufgefallen ist, wir haben auch Online-Seminare gegeben, dass Schüler nicht so fit sind, wie wir gedacht haben, am Computer. Also sie können die Medien nutzen und auch am Handy, aber so nutzen und nutzen sind nochmal unterschiedliche Sachen. Was ist ein Browserfeld? Wie füge ich einen Link ein? Wo ist der Router, wenn das abstürzt? Es hat immer gut geklappt, wenn ein Elternteil noch zu Hause war und assistiert hat. Das ist uns aufgefallen. Ich habe gedacht, das wäre besser tatsächlich. Manche sind auch fit, das kann man jetzt nicht pauschalisieren, auf gar keinen Fall. Aber uns ist aufgefallen, dass viele Schüler, wenn die jetzt alleine zu Hause waren, irgendeine technische Herausforderung war, dass die nicht wussten, was sie machen mussten. Dass das einfach zu komplex war, dass die da gar nicht so viel Expertise haben, wie ich gedacht hätte.
4: Also in der Beratung ist das jetzt nicht so aufgefallen, aber ich erinnere mich, wir haben ja auch andere Kolleginnen, die an Schulen auch direkt arbeiten, also Schulabbrecherprävention sozusagen. Und da hatten wir auch mal Austausch mit den Kolleginnen im Haus und da hat ein Kollege auch gesagt, das fällt jetzt auf in der 7. Klasse, glaube ich, dass da schon auch so verstärkt Leseschwächen da auftreten, dass das bemerkbar ist auf jeden Fall, diese ganze digitale Unterrichtsform, dass das irgendwie nicht so gut rüberkam oder erfolgreich war, wie vielleicht angedacht. Und jetzt habe ich aktuell einen Klienten, der das auch noch mal gesagt hat, dass das für ihn ganz, ganz schwer war und da große Nachteile entstanden sind. Solche Aussagen gab es da jetzt.
2: Okay, ihr habt ganz viele verschiedene Arbeitsbereiche oder Notlagen, sage ich mal, erwähnt oder Herausforderungen. Was würdet ihr sagen, wo sind die Grenzen eurer Arbeit oder wo wisst ihr auch nicht mehr weiter, wo müsst ihr abgeben oder vielleicht auch eine Zusammenarbeit abgeben?

0: Dann haben wir den Kontakt zu den Schulsozialarbeitern, dass wir da nochmal extra anrufen. Es begleitet immer eine Lehrkraft, wo wir nochmal darauf hinweisen, hier der oder die, der geht es nicht so gut, da irgendwie, da ist da was im Busch oder wir merken irgendwelche Schwierigkeiten, dass wir das nochmal ansprechen und vielleicht auch nochmal nachverfolgen. Aber da können wir nicht länger betreuen.
1: Ja, Abgrenzung ist ein interessantes Thema, weil wir könnten das natürlich sehr ausweiten in unserem Feld und da muss jede Beraterin auf jeden Fall gut gucken. Wir unterstützen uns auch im Team, genau, auf jeden Fall bei sehr fachspezifischen Sachen, also Schulden, solche Sachen. Wir arbeiten auch mit Beratungsstellen zusammen, da haben wir die Kolleginnen auch hier auch von der Caritas, können wir gut vermitteln, dass wir versuchen, die Themengebiete dann schon aufzuteilen und auch abzugeben, im besten Fall, wie gesagt, Schulden oder wenn es dann wirklich dann psychische Sachen sind, an den Therapeuten anbinden oder zumindest an die Lebensberatung da drüben. Ja, das ist gut dann, weil wir sind auch nicht die Fachperson für alles. Wir können natürlich nicht alles schaffen und ziehen uns dann schon auch themenbedingt die Kolleginnen dann ran oder jemand vom Jugendamt, der dann noch weiter vermitteln kann, spezifische Hilfen vielleicht einleiten kann. Das ist dann schon wichtig. Ansonsten Abbruch. Also natürlich ist für uns auch schwierig, ist auch ein freiwilliges Angebot hier, kostenlos. Die Jugendlichen kommen also erstmal freiwillig zu uns. Wir können ja auch nur so zusammenarbeiten, wie sie auch mit uns mitwirken. Wenn dann auf Dauer die Zusammenarbeit nicht klappt und wir dann auch, weiß ich, ein halbes Jahr sehen, das ist zäh und so weiter, dann ist das vielleicht auch nicht das Richtige hier und dann brauchen sie vielleicht anderweitig Unterstützung, dann kommt es auch mal zu einem Abbruch, ist aber tatsächlich eher selten. Eigentlich ist es sehr wertschätzend und nehmen das auch dankbar an. Genau, also sie können immer wieder kommen, bis sie auf jeden Fall 27 sind. Das ist immer wieder möglich, dass sie sich einfach wieder melden können. Das passiert auch ganz oft. Manchmal hört man von jemandem vielleicht ein Jahr nicht, ist einfach weggebrochen und dann klingelt das Telefon, ist er wieder da. Genau, das passiert tatsächlich des Öfteren.
2: Dann haben wir jetzt ganz viel über die Wünsche und Bedürfnisse der Jugendlichen geredet. Wäre jetzt noch eine abschließende Frage, was ihr euch denn wünscht für eine inklusive Welt oder eine inklusive Arbeit?
1: Größer Wunsch wäre Wohnraum für die Zielgruppe 18 bis 27. Das Thema ist bei uns ganz oft auf dem Tisch, dass wir natürlich wissen, dass auch in unserer Stadt eine Obdachlosenunterkunft existiert, aber man mit einfach als Beraterin mit ganz schlechtem Gewissen da nur hinvermitteln kann, aus spezifischen Gründen, weil die einfach auch nochmal so Schutzraum brauchen auch. Wenn jemand wirklich von den Eltern auf die Straße gesetzt wurde, kann ich den schwer mit vielleicht Leuten zusammentun, die da schon länger da vielleicht obdachlos sind oder auch ihre Problemlagen haben. Da tun wir uns ganz schwer. Das wäre was ganz Tolles, wenn es da irgendwann mal ein Konzept geben könnte für einen Wohnraum für diese Altersgruppe. Das ist ein ganz großer Wunsch und würde unsere Arbeit hier sehr erleichtern, weil wir viele Kooperationspartnerinnen haben, die anrufen und sagen, ihr zukünftiger Klient braucht Wohnraum. Wir haben leider den auch nicht in der Tasche, müssen genauso suchen wie so viele andere auch. Und das tut uns auch mal leid. Wir wissen aber auch um die Problemlagen, der wohnt jetzt wieder bei dem Kumpel da auf der Couch, ist nicht abgesichert, hat keinen Schutzraum. Das wäre ein Traum. Wenn es da irgendwas gäbe, das wäre super.
0: Ich habe noch zwei Sachen, die mir jetzt einfallen. Was wünsche ich mir? Ich wünsche mir auf jeden Fall Barrierefreiheit im Bereich Türschwellen. Einfach so Basissachen, dass Menschen, die einen Rollstuhl brauchen, überall reinkommen. Das finde ich total wichtig, weil es verschließt ganz einfache Räume, die für uns mit funktionierendem Beinwerk einfach zu begehen sind. Aber manchmal scheitert der Zugang schon an einer Bordsteinkante und man kann diesen schweren E-Rolli da gar nicht rüberbuxieren. Man kann ja nicht immer überall Rampen mitschleppen. Und tatsächlich wünsche ich mir kostenlose Straßenbahnen für Schüler, weil die Schüler, die kommen hierher, wir haben die aus dem ganzen Stadtgebiet bei uns, die brauchen Fahrtickets, die brauchen die Möglichkeit, hierher zu kommen. Oft ist es irgendwie über die Schule möglich, manche haben auch eine Monatskarte, aber viele auch einfach nicht. Und die Lehrer verteilen hier dem, dann bleibt ein Schnipsel liegen. Dann muss er 60 Euro bezahlen, weil er ihn hier vergessen hat. Also tatsächlich wünsche ich mir allein nur, um zu uns zu kommen, dass die Schüler kostenlos Straßenbahn fahren können, dass man solche Ausflüge, dass es nicht mit Kosten verbunden ist, irgendwo Bildung zu erfahren. Das fände ich tatsächlich sehr, sehr wichtig. Und barrierefreien Straßenbahnhaltestellen überall. Genau, das fände ich super.
2: Ja, vielen Dank. Das finde ich auch ein sehr schönes Schlusswort. Danke für eure Zeit, für eure tollen Antworten.

0: Der zweite Teil unseres Projektes fand in Sarajevo in Bosnien-Herzegowina statt. So wie der bosnische Teil unserer Gruppe hier an der Fachhochschule in Erfurt, bekamen auch wir erst einmal Zugänge in Sarajevo an der Universität zu rechtlichen Grundlagen, Voraussetzungen, aber auch Herausforderungen für die soziale Arbeit bezüglich der Inklusion von Kindern und Jugendlichen eben in Bosnien und Herzegowina. Danach fanden auch hier Interviews statt in den unterschiedlichen Einrichtungen für Kinder und Jugendliche. Unsere Gruppe, nämlich Alicia, Emina, Selma und ich, durften im Zentrum für Jugendliche Johannes Paul II. Zu Gast sein und uns dort mit den Mitarbeiterinnen Martina Vidovic und Jacqueline Brenadisch unterhalten. Nachdem wir unser Interview hier in Erfurt mit der Erfurter Brücke, nämlich einer Einrichtung der Caritas, gemacht hatten, durften wir auch mit einer kirchlichen Einrichtung in Sarajevo sprechen, die zumindest zum Teil auch von der Caritas in Deutschland finanziert wird. Das Interview hört ihr jetzt.
1: Schönen guten Tag allerseits. Wir befinden uns hier im Zentrum für Jugendliche Johannes Paul II. Mit mir sind derzeit Martina Vidovic, Projektkoordinatorin für internationale Projekte und Partnerschaften, sowie Jacqueline Brenadisch, Sozialarbeiterin und Projektkoordinatorin. Können Sie uns bitte etwas Einführendes sagen, etwas mehr über Ihre Organisation, wann sie gegründet wurde und womit Sie hier konkret beschäftigt sind?
0: Das erzbischöfliche Zentrum für pastorale Jugend Johannes Paul II., kurz genannt das Zentrum für Jugendliche Johannes Paul II., wurde im Jahr 2007 von der Erzdiözese Bosanska, auch bekannt als die Erzdiözese Sara, gegründet und arbeitet seit 2007 tatsächlich mit Jugendlichen aus ganz Bosnien und Herzegowina. Gemeinsam mit den Jugendlichen entwickeln wir Programme, die für die Weiterentwicklung ihrer Fähigkeiten sehr wichtig sind. Wir bieten ihnen verschiedene Schulungen zu verschiedenen Themen, Trainings und Seminare an. Derzeit arbeiten etwa 20 Personen Vollzeit im Jugendzentrum und zusätzlich gibt es etwa 100 Freiwillige, die in verschiedenen Aktionen und Projekten eingesetzt sind. Was unsere Mitarbeiter betrifft, haben wir ein Projektteam von etwa 10 Mitarbeitern, das an den verschiedenen Projekten wie Jugendbildung, Ausbildung und so weiter arbeitet.
1: Großartig, vielen Dank, Martina. Jacqueline, könnten Sie uns etwas mehr über diese Programme für Jugendliche erzählen?
2: Naši programi su orijentirani ka mladima u svrhu njihove edukacije, produbljivanje duhovnosti.
3: Unsere Programme sind auf die Jugendlichen ausgerichtet, um ihre Bildung, Vertiefung der Spiritualität und Begegnung selbst zu fördern. Also dient ihnen dieses Zentrum als Treffpunkt, wo sie sich treffen, ihre Erfahrungen austauschen und auf eine unterhaltsame und interessante Weise etwas Neues lernen können. Unsere Pädagogen und Mitarbeiter des Zentrums bemühen sich, so interessante Programme und Aktivitäten zu gestalten, um die Jugendlichen anzuziehen und sie hier zu halten. Es reicht also nicht aus, dass nur eine junge Person kommt, sondern dass sie auch im Zentrum bleibt. Unsere Programme konzentrieren sich, wie bereits erwähnt, auf Jugendliche. Einige von ihnen sind Juventus Fructus. Es ist sehr interessant, da wir junge Menschen, die ihre Schulausbildung abgeschlossen haben und kein weiteres Studium absolviert haben, die Möglichkeit bieten, sie in der Landwirtschaft auszubilden. Sie verbringen ihre Wochenenden damit, sich in Kornica in Posavina zu treffen. Hier kommen Lehrer, die sie in Landwirtschaft unterrichten und nach Abschluss des Kurses können sie ihr eigenes Projekt schreiben und einen Zuschuss als Startkapital erhalten, um ihr eigenes Geschäft zu gründen. Das ist detailliert geplant und in den letzten 3 Jahren wurden diese Aktivitäten erfolgreich umgesetzt und haben eine große Resonanz bei den jungen Menschen gefunden. Außerdem haben wir Mitarbeiter in Migrantenlagern, die täglich mit Migranten, die sich im Transit befinden, in Kontakt kommen. Wir bieten ihnen auch verschiedene Formen von Bildung und Kursen an. Obwohl dies nicht intensiv ist und nicht in dem Maße realisiert werden kann, wie im Zentrum, versuchen wir auf gewisse Weise während ihres Aufenthalts in Bosnien und Herzegowina für sie da zu sein und vieles mehr.
2: Oslonac za vrijeme njihovog boravka u BiH. I još mnogo toga.
1: Hvala puno, Jacqueline. Vielen Dank, Jacqueline, können Sie mir noch etwas mehr über die Hindernisse bei der Arbeit erzählen? Haben Sie irgendwelche Barrieren oder stellen Ihnen bestimmte Dinge Probleme dar?
4: Da li vam nešto predstavlja problem?
2: Dakle, postoje razne prepreke. Prije svega mogu skrenut pažnju na to da je sve...
0: Es gibt verschiedene Hindernisse. Zunächst möchte ich darauf hinweisen, dass die Anzahl der jungen Menschen in Bosnien-Herzegowina aufgrund der massiven Abwanderung der Auswanderung junger Menschen aus Bosnien-Herzegowina abnimmt, was uns vor die Herausforderung stellt, diese jungen Menschen zu finden. Ein weiteres persönliches Hindernis für mich ist eine Barriere, die ich nicht unbedingt eine Barriere nennen würde. Denn diejenigen, mit denen ich arbeite, sind Kinder aus Kinderheimen. Für die organisiere ich Bildungsaktivitäten und Treffen und das ist sehr herausfordernd, da wir in Bosnien-Herzegowina über 3000 Kinder ohne angemessene elterliche Betreuung haben und die meisten von ihnen tatsächlich in institutionellen Betreuungseinrichtungen untergebracht sind. Es gibt also einen großen Unterschied zwischen einem Kind aus dem SOS-Kinderdorf, aus einer Pflegefamilie und aus einer Institution. Daher finde ich eine große Schwierigkeit in meiner Arbeit, weil ich Peer Educator haben muss, junge Menschen, die befähigt sind und wissen, wie man mit Kindern und Jugendlichen arbeitet. Es ist schwierig, solche jungen Menschen zu finden, die so stark interessiert sind. Und es ist schwierig, Kinder zu motivieren, die aus einem Heim kommen, angesichts ihrer Lebensumstände. Und wir versuchen irgendwie wieder, dass es so inklusiv wie möglich ist, dass es so aktiv wie möglich ist, dass wir Ausflüge machen, dass Workshops irgendwie zu ihrer persönlichen Entwicklung beitragen, etwas, das sie im weiteren Leben nutzen können. Einfach, dass sie nicht leer aus dem Zentrum gehen.
2: Da ne odu prazni iz centra.
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1: Da wir jetzt bereits über Barrieren gesprochen haben, ist eine der großen Barrieren, mit denen wir in der Vergangenheit konfrontiert waren und auch die ganze Welt, die Covid-19-Pandemie. Können Sie uns vielleicht kurz erzählen, wie Ihre Arbeit in dieser Zeit eigentlich verlief?
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3: Covid-19 war sicherlich für alle eine große Herausforderung, oder? Für die ganze Welt und so war es auch für das Jugendzentrum, als die Situation mit Covid begann. Leider habe ich persönlich zu dieser Zeit nicht im Zentrum gearbeitet, aber ich weiß, wie alles ablief. Das gesamte Zentrum musste geschlossen werden. Natürlich bedeutet die Arbeit mit jungen Menschen sofort, dass es keine jungen Menschen mehr gibt, keine Aktivitäten mehr für sie und dass man sich an die neue Situation anpassen muss. Daher waren die Mitarbeiter des Jugendzentrums zwar zu Hause, arbeiteten aber von zu Hause aus und kümmerten sich um die Jugendlichen, indem sie Online-Aktivitäten organisierten. Sie waren viel präsenter, wir waren viel präsenter in den sozialen Medien. Über Zoom organisierten verschiedene Bildungsveranstaltungen für Jugendliche und Grundschüler, über soziale Medien verschiedene Live-Übertragungen, damit die Jugendlichen spüren, dass immer noch jemand für sie da ist, auch wenn sie zu Hause eingeschlossen sind und leider zu dieser Zeit keinen Zugang zur Schule, nicht zu ihren Altersgenossen und nicht zu ihren Freunden hatten. Aber das Jugendzentrum hat sich bemüht, in dieser Zeit in ihrem Leben präsent zu sein. Aber leider auf eine andere Weise. Es gab auf jeden Fall viele, viele Hindernisse. Und ich denke, dass die jungen Menschen, leider besonders die Kinder, als sie noch zur Schule gingen, vom Inhalt in der Online-Welt überwältigt waren. Besonders, weil auch ihre Schule online stattfand. Es gab viele Hindernisse, wie man an die Kinder herankommt, wie man die jungen Menschen wieder dazu bringt, an den Aktivitäten des Jugendzentrums teilzunehmen. Aber irgendwie hat das funktioniert. Nach Covid-19 gab es dann wieder andere Hindernisse, weil sich die Kinder unsicher fühlten. Also war es wieder notwendig, auf sie zuzugehen und sie wieder zu interessieren, um wieder ins Jugendzentrum zu kommen, zu unseren Aktivitäten und in unser Haus. Aber natürlich war es herausfordernd, aber wir haben diese Zeit dank Gott überstanden.
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1: li... Es ist wirklich fenomenal, was Sie alles für die jungen Menschen tun. Und zum Abschluss, können Sie uns vielleicht mehr über die Inklusion erzählen, da Sie viel mit jungen Menschen arbeiten? Wie ist Ihre Wahrnehmung von Inklusion? Gibt es Bedarf, wenn Sie kommen, dass Sie ihnen erklären, was Inklusion ist? Oder kommen Sie bereits mit dem Wissen, dass Ihnen diese Inklusion in einem Teil Ihres Lebens fehlt?
2: U sklopu jednog projekta koji realiziramo evo već 11. godinu Koračajmo zajedno koji je međureligijski zapravo.
0: Natürlich können wir das. Im Rahmen eines Projektes, das wir seit 11 Jahren durchführen, lass uns zusammengehen, heißt das, das interreligiös ist. Früher gingen wir in die Schule und führten Workshops zum Thema Vorurteile und Stereotypen durch. Und wenn wir die Jugendlichen fragen, ob die Vorurteile haben, hat natürlich niemand welche. Und dann, wenn wir etwas tiefer in das Thema eintauchen, erkennen wir, dass wir alle Vorurteile gegenüber dem anderen und den Andersartigen haben. Und natürlich, wenn die Jugendlichen in dieses Zentrum kommen und bestimmte Merkmale sehen, die charakteristisch für Katholiken sind, stellen sie auch die Katholiken Fragen. Wir haben derzeit viele junge Menschen hier, die keine Katholiken sind, die aktiv am Leben des Zentrums teilnehmen. Warum? Weil wir Programme anbieten, die auf junge Menschen ausgerichtet sind. In diesem Zentrum sind alle willkommen. Es ist nur wichtig, dass sie gute Absichten haben und wollen. Wir können niemanden zu Aktivitäten zwingen, obwohl wir es manchmal gerne würden, aber wir versuchen und bemühen uns, einen Raum für alle junge Menschen, unabhängig von ihrer Herkunft, zu schaffen. Natürlich habe ich auch erwähnt, dass wir mit Kindern aus Kinderheimen arbeiten. Und das ist Inklusion. Wir arbeiten mit Menschen in Bewegung, Migranten. Und das ist eine Form der Inklusion. Wir haben ein Projekt, das wir zusammen mit der OASA, Aktivitäten für Jugendliche, durchführen, bei dem Personen mit Behinderungen zu uns ins Zentrum kommen. Wir bemühen uns, Aktivitäten zu verbinden, Projekte zusammenzubringen, damit sich junge Menschen treffen, damit junge Menschen mit Behinderungen in Kontakt kommen. Auf diese Weise versuchen wir, durch all unsere Aktivitäten die jungen Menschen in den Mittelpunkt zu stellen und die jungen Menschen mit den jungen Menschen arbeiten zu lassen. Studenten arbeiten meistens mit Schülern der Sekundarstufe. Schüler der Sekundarstufe haben Kontakt mit Grundschülern. Und das sollte gegenseitig sein, denn auf wen hören sie am besten als auf ihre Altersgenossen? Sie orientieren sich an ihnen und sind mit ihnen zusammen. Also sind wir diejenigen, die den jungen Menschen die Möglichkeit geben, ihre Ideen umzusetzen. Wir machen jedes Jahr eine Umfrage, um ihre Meinungen zu überprüfen, um ihre Bedürfnisse und Interessen zu sehen. Basierend darauf erstellen wir unser Programm, passen einige Programme an. Also bemühen wir uns, soweit es in unserer Macht ist, Treffen für sie zu ermöglichen. Wenn eine junge Person den Wunsch äußert, ins Lager zu gehen, schicken wir sie. Also sollen sie einen Tag mit unseren Mitarbeitern verbringen, um zu sehen, wie es aussieht. Einfach, um Vorurteile gegenüber Migranten abzubauen. Ebenso, wenn der Tag der internationalen Freiwilligen ist, organisieren wir auch einige Aktivitäten, schicken sie zu anderen Organisationen, die mit gefährdeten Gruppen arbeiten. Auf diese Weise versuchen wir, sie zu verbinden, soweit es in unserer Macht steht. Wir haben spezielle Bedingungen dafür, dass wir hier keine gefährdeten Gruppen unterbringen können. Aber wir bemühen uns, sie herzubringen und dass sich junge Menschen mit ihnen treffen. Vielleicht ist es eines der Beispiele für sehr gute Praxis, genau dieses Projekt. Lass uns gemeinsam gehen. Und die Treffen der jungen Menschen, die hier im Zentrum stattfinden.
1: Liebe Jacqueline und liebe Martina, es war mir eine außerordentliche Freude, euch zu interviewen und so viele schöne Dinge zu hören, die ihr tut. Aus meiner Sicht, aber ich glaube auch aus der Sicht der Zuhörer, seid ihr wirklich die Superhelden der Gesellschaft. Nochmals vielen lieben Dank.
6: Die nächste Folge der Miniserie wird nächste Woche zur selben Zeit ausgestrahlt. Hört auf jeden Fall rein.

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Ja, also herzlich willkommen hier heute Abend bei Rolling Cats. Wir sind Boost Brothers und wir wollen nochmal ein ganz liebes Dankeschön an Grand Royal rausschicken, dass wir hier heute die Gelegenheit haben, ein paar Platten zu spielen. Vielen Dank und viel Spaß.

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1: Einen wunderschönen guten Abend zu Destroy Gallery mit SPU Sirene an den Tables. Das waren eben United Balls mit No More Feelings aus 1981, eine Band aus Deutschland. Die nächste Band, die aufliegt, das ist The Gutter Kids. Nee, so heißt der Song. Und die Band heißt The Yucks, aus 1978 rausgekommen auf Bonaparte Records.

Ja, es sind die Jacks aus 1978. Die haben nur eine Single rausgebracht, wie ich gerade gesehen habe. Also das war sozusagen der aktuelle Auswurf. Okay, nächste Band, die kommen aus Hannover und haben mal wieder was Neues rausgebracht. Das sind nämlich Blut und Eisen. Die haben eine EP rausgebracht, die heißt Idioten an der Zeit. Ja, da gibt es ja wirklich einen Haufen Idioten, ob es nun die sind oder die. Aber ja, wir hören mal den Song Wunde.

Blut und Eisen aus Hannover. Ja. Aus ihrer LP, schön gesehen aus 1985, der Song Glanz und Gloria. Das hört sich irgendwie so aktuell an. Ich weiß auch nicht, was ist hier nur los. It's a game, DJX.

Ja, das waren nochmal Blut und Eisen aus ihrer aktuellen EP Idioten an der Zeit aus 2026 rausgekommen auf Sterbt alle Records. Und der Song hieß natürlich, worüber sollen wir uns freuen? Na, über Karriere. Und da gibt es eine Band, die heißen 1000 Tonnen Obst. Die sind neu rausgekommen auf Rundling. 2023 steht hier. Okay, die Aufnahmen sind von 1989 April. Hören wir mal rein. Karriere.

1000 Tonnen Obst aus der EP Erntedank 1989 bis 90. Ja, jetzt kommt noch eine Single von den Rundling-Label. Das ist Tina Has Never Had a Teddy Bear. Und da hören wir mal den Song He's Coming Back. Ich kannte die Band nur vom Namen, aber jetzt können wir mal reinhören.

Ja, Tina has never had a teddy bear. Richtig, tanzbar, die Kapelle. Aber ich habe jetzt nochmal 1000 Tonnen Obst umgedreht. Ein Begriff auf alle Fälle sind die aus der ehemaligen DDR oder jedenfalls eine Wendeband, sage ich mal so. Jedenfalls waren die da bekannt. Und jetzt hören wir mal Save for Sex.

0: Scheiße.
1: Ja, ich bin heute ein bisschen langsam, weil ich hier in diesen Schallplatten rumsuche, wo man denn 1000 Tonnen Obst erkennt. Nächste Band, die aufliegt, die kenne ich auch irgendwo her. Und das ist Rosengarten, ebenfalls rausgekommen auf Rundling, da 2024. Und das ist ein bisschen schade, da ist nur eine Seite bespielt. Und diese, ja, ich weiß gar nicht, soll man das denn Single nennen? Wahrscheinlich. Bessere Zeiten ist eben nur drauf und die andere Seite ist leer. Leer. Leere Single auf der anderen Seite. Oh je. Also ich habe ja hier auch eine hängen von Clive Baker. Da ist wenigstens was drauf gekratzt, aber so ein Etching. Aber das hat man hier leider auch vergessen.

Rosengarten aus einem Demo von Mai 88 für das Demo-Tape Exorcism and Return. Genau. Rausgekommen, jetzt nochmal eben als einseitige Single, weil wahrscheinlich so rar, auf Rundling Records. Und davor hörten wir ja nochmal Tina Has Never Had a Teddy Bear. Und die kam raus, oder jedenfalls die Aufnahmen waren von 2016. Ich hätte das sogar gedacht, dass die auch um die Wendezeit das Licht der Welt erblickt hätten. Aber naja, vielleicht ist es auch ganz anders. Es hatte ja, also ist jetzt so ungefähr hier meine erste Live-Sendung nach diesem großen Festival in Weimar, was jetzt voriges Wochenende stattgefunden hat. Wir tanzen im Mikado-Wald. Alles andere habe ich hier immer so, ach, hier spielt man eine Wiederholung. Ey, Sommer, ich kann nicht. Ich muss mich kümmern um alles. Um die ganzen Mirabellen und den ganzen Scheißdreck. Und ich muss Saft machen. Und dies und jenes. Naja, jedenfalls habe ich es trotzdem geschafft, am 25.06. war es sogar schon, zu Team Scheiße zu gehen. 100 gegen rechts waren Open Air. Und natürlich hören wir da gleich mal einen schönen Song. Und der Song heißt Frank.

Team Scheiße, Konzertreprise. Noch eine Konzertreprise natürlich. Ich habe es ja jetzt leider angeleiert. Die Bands waren natürlich geil. Samstag war natürlich viel, viel geiler als Freitag. Denn Samstag, da spielten nach zigtausend Jahren, ich glaube, nach 43 Jahren, das muss man sich mal vorstellen, 43 Jahren spielte eine Band, die hieß Ernstfall, Ernst F.All. Die haben ja jetzt erst das Licht der Welt wieder erblickt, da man Madmans und Ernstfall auf eine Split-LP gebracht hat. Und da hören wir mal den Song Abendrot, Morgenrot, Tod.

Das war also Ernstfall mit Abendrot, Morgenrot, Tod. Da hörten sie sich ja noch ein bisschen kindisch an, aber das sind jetzt echt erwachsene Männer, ja. Und ja, das war, wir tanzen im Mikado-Wald, das war ein großes, fettes Festival in Weimar vom 11. bis 13.09. im Gaswerk. So, wir hören trotzdem nochmal einen Song von Team Scheiße, weil ich den auch ganz lustig finde. Zwei blaue Haken.

Das war der Pavlovsche Hund, so heißt jedenfalls der Song von Wally and the Wodkas. Und diese spielt nämlich auch live im Museumskeller am 29.07.26. Und die waren die Vorband. Und das hat mir natürlich besser gefallen als die Hauptband. Ich will sie auch gar nicht erwähnen, wer das war. Das Geplärre. Gibt es hier keinen Applaus für. Kommen wir nochmal zurück. Wir tanzen im Mikado-Wald. Da haben natürlich auch am Samstag, Samstag war für mich das Highlight, da hat nämlich der Rest gespielt. Ja, da gibt es mal den Song Die Unbekannten. Der ist ein bisschen länger. Auch wenn das hier die Zeit der Sendung sehr verkürzen wird. Aber man muss ja auch mal zum Ende kommen, gell?

Der Rest aus Weimar war das. Ja, kleine Konzertreprise von Wir tanzen im Mikado-Wald. Die haben auch gespielt als allerletzte Band. Das war echt der Hammer. Das hat mir super gefallen. Zwei Tage lang hart wie ein Ritter. Nee, ganz so schlimm war es nicht. Ich lag nicht in der Abendsonne, wie manch andere es geschafft haben. Also, es gibt jetzt noch einen Song von Wally and the Wodkas. Meines Erachtens sollte der eigentlich heißen Die Pille davor, könnte aber auch Emo Boy sein. Mal gucken.

Ja, das war Destroy Gallery mit SBU Sirene an den Tables. Bye bye, winge winge. Viel Spaß mit den nachfolgenden Sendungen und geht mal tanzen.

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